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0: grüß euch miteinander und habt einen ganz guten Sonntag. Jetzt ist es 10 Uhr.
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0: Wir kommen jetzt zu den aktuellsten Nachrichten. Sie sind von Pascal Rupp.
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3: Zu Bern ist heute zum 40. Mal Frauenlauf. Der FC Langenthal kann weiter vom Aufstieg in die Promotion League träumen. Und das Wetter heute hat es Wolken, es bleibt aber trocken bei rund 18 Grad. In der Stadt Bern ist heute Frauenlauf. Zum 40. Mal. Das Jubiläum werde mit einer grossen Party auf dem Bundesplatz gefeiert, schreibt das OK in ihrer Mitteilung. Knapp 15'000 Frauen haben sich heuer angemeldet. Fast die Hälfte kommt aus dem Kanton Bern. Sie sind zwischen 5 und 92. Wie schon fern ist auch heuer die Bundesrätin Elisabeth Bohm-Schneider beim Frauenlauf dabei. Bei der Elite säckelt unter anderem die mehrfache Schweizer Rekordhalterin Fabienne Schlumpf mit. Rund um die ETH Zürich müssen heute mehr als 250 Leute für mehrere Stunden aus ihren Wohnungen raus. Dazu sind mehrere Strassen gesperrt und der ÖV kann zum Teil nicht so fahren wie geplant. Der Grund: aus einem ETH-Labor wird eine Gasflasche mit Chlortrifluorid, einer hochgefährlichen Chemikalie, abtransportiert. Die ETH Zürich hat das Chlortrifluorid früher für die Forschung gebraucht, heisst es von der Hochschule. Der Transport macht eine Spezialfirma aus Deutschland. Letzte Woche hat ein Mann zu Winterthur 3 Personen mit einem Messer angegriffen und verletzt. Die Bundesanwaltschaft hat die elektronischen Geräte vom mutmaßlichen Täter bis jetzt noch nicht auswerten können. Der Beschuldigte wehrt sich dagegen, dass die Behörden sein Laptop und sein Handy durchschauen. Die Bundesanwaltschaft hat beim Zwangsmassnahmengericht die Entsiegelung beantragt und wartet auf einen Entscheid, sagt der Bundesanwalt Stefan Blättler im Interview mit der NZZ am Sonntag. Und noch Sport. Shooten. Die Schweizer Nazi spielt im letzten Test vor der WM unentschieden. San Diego gibt es gegen Australien ein 1:1. Die Schweizer sind in der ersten Halbzeit klar besser und gehen dank einem Goal von Dan Ndoi in Führung. Nach der Pause lässt das Team vom Trainer Murat Yakin aber stark nach. Die Nazi kann sich jetzt nochmal eine Woche parat machen. Am Samstag geht es dann los mit dem ersten Gruppenspiel gegen Katar. Der FC Langenthal kann weiter vom Aufstieg in die Promotion League, die dritthöchste Schweizer Liga, träumen. Die Langenthaler gewinnen nächte in der ersten Runde von den Aufstiegsspielen auswärts gegen Schweizer Club FC Duggen, klar 5:1. Im Hinspiel zu Langenthal haben die beiden Teams 2:2 gespielt. Für aufzusteigen müssen die Langenthaler jetzt auch noch die zweite Runde überstehen. Gegner ist der SC IF Juventus. Das Hinspiel ist am Mittwoch bei den Zürcher, das Rückspiel am Samstag zu Langenthal.
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0: 18 Grad haben wir an diesem Sonntagvormittag. Blauen Himmel sieht man, aber auch viele Wolken sind es rum. Genau, ein bisschen so das Mischwetter wird uns dann durch den ganzen Tag begleiten. Höchstwerte werden wir, je nachdem, wo halt einfach die Sonne ein bisschen mehr wird scheinen. Heute um die 20 Grad. Es sollte auch durchgehend trocken bleiben.
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0: Also ich habe eine Meldung aus dem Emmental, und zwar auf der Hauptstrasse zwischen Kirchberg und Koppigen. Sie ist in beiden Fahrrichtungen gesperrt. Ein Unfall ist darum dort passiert. Falls ihr dort vor Ort seid, werden dort umgeleitet. Und er hat einfach, der hat es ja gerade vorhin gehört vom Pascal in den News, der Frauenlauf ist heute zu Bern. Heisst, falls ihr vorhabt, heute in die Hauptstadt einfach herzugehen, dann lieber mit dem ÖV, weil ihr werdet ganz stark umgeleitet sein und kommen eigentlich nicht durch das Stadtzentrum heute.
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0: 125 Jahre Bahngeschichte. Genau das kann man das Wochenende hautnah erleben. Der legendär blaue Pfeil, für all die, die keine Ahnung haben von Zug. Das ist so ein ganz, ganz bekannter blauer Pfeil, blauer Zug, der halt einfach fährt. In den 30er Jahren ist er gebaut worden. Und genau der kommt zurück, und zwar auf seine Originalstrecke, die zwischen Neuenburg, Bern und Thun ist. Der kommt eben zurück das Wochenende. Es ist sozusagen wie eine Reise in die Vergangenheit, das auf Schiene. Und man kann auch mitfahren. Was man da ganz genau kann erwarten kann, das gehört ihr dann gerade am 4. ab hier bei uns auf Neo1. Ich bin Lisa Graber, begleite euch zusammen mit dem Pascal Rupp. Ciao zusammen.
3: Salut zusammen.

0: Cat Burns mit People Pleaser hier auf Neo 1. Wir haben einen ganz guten Sonntag, 7. Juni haben wir und es ist genau 17:15 Uhr. 50 Jahre geheiratet, ein Verein, der das 100 Jahre Jubiläum feiert oder sonst jemand, der eine Runde geboren hat. Jubiläen, die sind einfach cool und die sind auch zum Feiern da. Und auch Bahnlinien können ein Jubiläum haben. Zum Beispiel ein 125 Jahre Jubiläum, wo man das Wochenende mit zwei Spezialfahrten feiern will. Ja, das klingt spannend, nicht wahr? Die Bahnstrecken zwischen Bern und Neuenburg und die durch das Gürbental sind beide 125-jährig. Zu diesem Jubiläum fährt das Wochenende der sogenannte Blaue Pfeil durch die Region. Mit dem Blauen Pfeil geht es sozusagen auf eine Reise in die Vergangenheit. Der Zug, der ist in den 1930er Jahren gebaut worden. Gestern am Samstag ist er von Neuenburg über Bern durch das Gürbeltal und auf Thun gefahren. Und heute am Sonntag ist er in der umgekehrten Richtung unterwegs. Was die Fahrgäste bei dieser speziellen Fahrt erwartet, hat uns der Christian Maurer, der Geschäftsführer der Stiftung BLS Historik, erzählt.
1: Ich glaube, die älteren Generationen, die werden das Gleiche erleben wie die jungen Generationen, nämlich Kinder, wenn sie einsteigen. Das ist ein sehr authentisches Fahrgefühl, weil man kann direkt beim Lokführer stehen, im Lokführerstand, kann mit dem Lokführer reden, kann schauen, wie der bremst und Gas gibt und auf die Signale muss schauen und sich abgleichen mit dem Fahrplan.
0: Der Zug, also der Blaue Pfeil, das ist ein alter. Und das merkt man auch, wenn man im Inneren des Zuges ist.
1: Wir haben eine sogenannte Holzklasse, hat man dem vorher früher noch gesagt. Das ist die dritte Klasse. Und wir haben eine zweite Klasse mit Stoffsitzen und mit Tischli drinnen. Da kommen wir dann vor wie früher.
0: Ja, und die Fahrgäste haben dann genug Zeit, um rauszuschauen und die Fahrt zu geniessen,

0: sagt uns Christian Maurer weiter.
1: Es geht gemütlich durch das Gürbertal Richtung Bern und dann auf Neuenburg. Und gemütlich ist nicht schneller als 80. Also da erlebt er auch die Landschaft von nahe und eben mal nicht so schnell.
0: Mit diesen Spezialfahrten feiert die BLS-Stiftung 125 Jahre die Bern-Neuenburg-Bahn und die Gürbetalbahn, so wenn ich es stagle. Für die Fahrgäste ist es vor allem eine Gelegenheit, für ein paar gute Stunden zu erleben, wie man früher mit dem Zug unterwegs war. Eine Reise in die Vergangenheit, also auf Schienen, so quasi.

0: Das ist gute Musik an diesem Sonntagnacht begleitet durch den 7. Juni, ja, kurz vor der halben 11 Uhr. Und ich hoffe, ihr geniesst euren Sonntagvormittag. Das ist auch nicht eins. Und der Sommer, für viele ist das ja die Zeit von der Ferien, von der Hitze, im Grillieren, im Bädeln, einfach kurz gesagt, einfach vom Geniessen. Aber für Bergbäuerinnen und Bauern wiederum ist es ja einfach gerade das Gegenteil. Der Sommer ist auch die intensivste Zeit. Stallarbeit, Heuen und auch noch Haushalten, das meistens im kleinen Team oder sogar noch alleine muss man das stemmen. Wenn in dieser Zeit noch ein Unfall oder eine Krankheit passiert, dann kann alles einfach ins Chaos stürzen. Und genau das setzt Caritas an. Die Organisation sucht alle im Sommer Freiwillige, die für eine Woche oder länger auf einem Bergbauernhof mit anpacken
1: wollen. Wir hatten wirklich gerne schöne Sachen, die wir mit erleben konnten, wirklich.
0: Das sagt uns die Schangnauerin Eliane Bieri. Mit ihrem Mann hat sie einen Bauernbetrieb in Bumbach. Weil ihr Mann wegen einer Krankheit nicht mehr zu Weg ist, ist sie auf die Hilfe im Sommer von den Freiwilligen, die von der Caritas kommen, angewiesen. Schon mehrere haben die Familie Bieri auf ihrem Hof geholfen. Mit den Sparen haben sie gerne noch Kontakt. Zum Beispiel mit dem allerersten Freiwilligen, der dann in Bumbach im Schangnau kam.
1: Das hat einfach wirklich gut gepasst und das ist der erste, den wir sich holen. Der hat sich das erste Jahr nachher um ein zweites Mal gemeldet und nachher das andere Jahr ist er nachher helfen, auf die Alp zu gehen und seitdem kommt er immer uns helfen. Ja, das ist sehr schön.
0: Ja, und um freiwillig zu helfen, braucht man keine Vorkenntnisse. Einfach Hauptsache, man hilft und ist motiviert, so Eliane Bieri weiter.
1: Manchmal fragt man sich, manchmal, ist es jetzt so gewesen, wie du dir das hast vorgestellt oder hättest du noch irgendwie etwas anderes gerne machen wollen oder so. Ja, dann erzählen sie dann manchmal, ja, sie seien dem Abend schon ein bisschen hart müde gewesen. Ja.
0: Weil schlussendlich macht man ja auch keine Ferien, wenn man halt einfach dort geht, aufhelfen, sondern man muss halt mit anpacken und hart arbeiten. Man taucht für eine Woche oder mehr wirklich in eine andere Welt rein. Das sagt uns auch Kira Renidear vom Bergeinsatzteam von der Caritas Schweiz.
2: Sie können wirklich mal aus ihrem Alltag ausbrechen, etwas Neues erleben, in die Natur eintauchen und sich in Digital Detox erleben.
0: Digital Detox, das hat man auf jeden Fall, wenn man für die Caritas einen Bergbauernbetrieb durch den Sommer geht, unterstützen und helfen. Mails beantworten und auf dem Handy schauen, tut man eintauschen mit Heuen, zu den Kühen schauen und vor allem einfach Menschen helfen, die wirklich Hilfe brauchen. Wenn es nicht Wunder nimmt, zum Beispiel, was man als freiwillige Person denn alles macht, wenn man hier auf einem Bauernbetrieb ist und unterstützt, da haben wir dann schon mal darüber berichtet und ich kann jetzt nachhören auf neo1.ch. Heute Nachmittag, heute Sonntag, da werdet ihr dann noch hören hier bei uns auf Neo1, wie man sich überhaupt anmelden kann für die ganze Caritas-Geschichte. Aber jetzt haben wir wieder gute Musik für den Sonntag, 7. Juni. Ich wünsche euch einfach einen guten Sonntag. Ciao zusammen, habt's gut.

0: oder nicht im Weg?
1: Ja, der Ritchie, der weiss, wie man einen Schlussstrich zieht. Hier so an diesem Sonntag, 7. Juni. Wir haben 10:45.
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1: Es ist ein grosses Holzhaus, mitten in der Gemeinde Trubschachen und fast 150-jährig. Das Dorfschulhaus. Und seit letztem Herbst sieht es wieder aus wie neu.
3: Das war ziemlich eine Totalsanierung gewesen, mit natürlich den heutigen Neuauflagen, gesetzlichen Vorgaben, Behindertengerechtigkeit, Erdbebensicherheit, brandschutzmässige Aufrüstung. Das war eine Komplettsanierung gewesen, innen und aussen.
1: Erklärt uns der Bernhard Kunz, Gemeindepräsident von Trubschachen. Für die Totalsanierung des Dorfschulhauses hat die Gemeinde der Denkmalpflege-Spezialpreis 2026 den auch noch obendrauf vom Kanton Bern bekommen. Jonas Wietrich.
4: Und es freut die Gemeinde Trubschachen. Sie waren aber überrascht, was sich die Denkmalpflege per Gemeinde gewollt hat, erzählt der Gemeindepräsident Bernhard Kunz.
3: Wir haben das nicht extra gesucht. Wir wissen bis heute nicht, wer uns als Kandidat angemeldet hat bei der Denkmalpflege. Wir sind einfach letztes Herbst mal kontaktiert worden und angefragt, ob wir die Kandidatur würden annehmen würden. Und dann haben wir dazu gesagt. Aber dass wir noch den Preis würden gewinnen eines Tages, haben wir uns sowieso erst recht nie vorstellen.
4: Die Auszeichnung sei eine grosse Genugtuung und das Eintöpfchen auf diesem doch relativ langen Projekt.
3: Der Blumenstrauß für die ganzen mehr als 10-jährige Bemühungen, die man jetzt hier hatte. Der Vorgang ist schon seit Jahren am Laufen.
4: Angefangen hat alles im 2019. Dann hat die Gemeinde Trubschachen entschieden, in Zukunft mit zwei Schulstandorten zu fahren. Und einer davon ist das Dorfschulhaus. Es war aber auch klar, dass an dem etwas muss gehen. Dass es nicht einen Neubau gibt, sondern das Gebäude saniert wird, sei aber nicht von Anfang an klar gewesen, erzählt Bernhard Kunz.
3: Ja, das war noch eine knappe Entscheidung, ehrlich gesagt. Weil wir haben ja schon vor 8-9 Jahren eben die Schulplanung grundsätzlich gemacht. Und da hat es natürlich ernste Versionen gehabt, von kompletten Neubaus für Kindergarten oder Unterstufen, Anbauten beim Haselee-Schulhaus oder eben beim jetzigen Dorfschulhaus auch noch Anbauten. Wir hatten ernste Varianten auf dem Tisch gehabt.
4: Eine Sanierung des Dorfschulhauses hat aber aus mehreren Gründen am meisten Sinn gemacht.
3: Das Zehnte war natürlich, dass eben die Schüler, die immer noch in Trubschachen wohnen und dann mal in die Schule gegangen sind, die Erwachsenen, dass die sehr an diesem Schulhaus hängen, vom Gefühl, das sie dort einfach mal als Schüler erlebt. Das ist sehr speziell. Und auch finanziell, also, es hat sich schon abzeichnet, dass einfach die Sanierung zwar einen Haufen Geld kostet für uns, das ist relativ ein grosser Brocken, das ist klar, aber das ist halt gleich gegenüber einem Neubau wahrscheinlich die günstigste Variante ist.
4: Nach einer längeren Planungsphase haben die Stimmberechtigten der Gemeindeversammlung im Mai 2022 Ja gesagt zum Umbau. Der ist jetzt fertig und bekommt eben den Spezialpreis für Denkmalpflege 2026. Für das hat es mehrere Gründe gegeben, erzählt Josephine Eigner, Bauberaterin bei der kantonalen Denkmalpflege.
5: Hier ist es wirklich ein besonders gelungenes Beispiel von einem sehr engagierten Gemeindepräsidenten, von einem engagierten Architekt, der sich wirklich viel Zeit hat genommen, auf die Baustelle zu kommen, oft auf die Baustelle zu kommen, um eben den Leuten zu erklären, den Handwerkern zu erklären, warum man was lässt stehen und nicht einfach überstreicht. Und das Engagement auf allen Ebenen gehört dazu, damit so ein Projekt zu fliegen kommt.
1: Seit dem Herbst können die Schülerinnen und Schüler im neu umgebauten Dorfschulhaus im Trubschachen in die Schule seit ein paar Wochen so die letzte Umgebungsbüze gemacht. Morgen am Nachmittag, also diese Woche, ist jetzt offiziell noch das Einweihungsfest vom neuen Dorfschulhaus. Das war gestern Samstag. Es hat Führungen gegeben, einen Festakt, und die Gemeinde hat eben auch noch ihren Preis bekommen von der Denkmalpflege. Und falls ihr da meint, mehr wollt darüber wissen, über das Thema, auf neo1.ch gibt es mehr Beiträge.
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1: Das ist der Marius Bär hier auf Neo 1. Gute Schweizer Musik ist das, was ihr da gehört, aber wir müssen es leider abklemmen, weil es ist Punkt 11. Wir kommen jetzt zu den aktuellsten Nachrichten. Sie sind von Pascal Rupp.
2: 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Das Bern ist heute zum 40. Mal Frauenlauf. Der FC Langenthal kann weiter vom Aufstieg in die Promotion League träumen. Und das Wetter heute hat es Wolken, es bleibt aber trocken bei rund 18 Grad. In der Stadt Bern ist heute Frauenlauf, zum 40. Mal. Das Jubiläum werde mit einer grossen Party auf dem Bundesplatz gefeiert, schreibt das OK in ihrer Mitteilung. Knapp 15'000 Frauen haben sich heuer angemeldet. Fast die Hälfte kommt aus dem Kanton Bern. Sie sind zwischen 5 und 92. Wie schon fern ist auch heuer die Bundesrätin Elisabeth Bohm-Schneider beim Frauenlauf dabei. Bei der Elite säckelt unter anderem die mehrfache Schweizer Rekordhalterin Fabienne Schlumpf mit. Rund um die ETH Zürich müssen heute mehr als 250 Leute für mehrere Stunden aus ihren Wohnungen raus. Dazu sind mehrere Strassen gesperrt und der ÖV kann zum Teil nicht so fahren wie geplant. Der Grund: aus einem ETH-Labor wird eine Gasflasche mit Chlortrifluorid, einer hochgefährlichen Chemikalie, abtransportiert. Die ETH Zürich hat das Chlortrifluorid früher für die Forschung gebraucht, heisst es von der Hochschule. Der Transport macht eine Spezialfirma aus Deutschland. Letzte Woche hat ein Mann zur Winterthur drei Personen mit einem Messer angegriffen und verletzt. Die Bundesanwaltschaft hat die elektronischen Geräte vom mutmaßlichen Täter bis jetzt noch nicht auswerten können. Der Beschuldigte wehrt sich dagegen, dass die Behörden sein Laptop und sein Handy durchschauen. Die Bundesanwaltschaft hat beim Zwangsmassnahmengericht die Entziegelung beantragt und wartet auf einen Entscheid, sagt der Bundesanwalt Stefan Blättler im Interview mit der NZZ am Sonntag. Und noch Sport. Schutte, die Schweizer Nazi, spielt im letzten Test vor der WM unentschieden. In San Diego gibt es gegen Australien ein 1:1. Die Schweizer sind in der ersten Halbzeit klar besser und gehen dank einem Goal von Dan Ndoi in Führung. Nach der Pause lässt das Team vom Trainer Murat Yakin aber stark nach. Nazi kann sich jetzt nochmal eine Woche parat machen. Am Samstag geht es dann los mit dem ersten Gruppenspiel gegen Katar. Der FC Langenthal kann weiter vom Aufstieg in die Promotion League, die dritthöchste Schweizer Liga, träumen. Die Langenthaler gewinnen nächte ihre erste Runde von den Aufstiegsspielen auswärts gegen Schweizer Club FC Duggen, klar 5:1. Im Hinspiel zu Langenthal haben die beiden Teams 2:2 gespielt. Für aufzusteigen müssen die Langenthaler jetzt auch noch die zweite Runde überstehen. Gegner ist der SC IF Juventus. Das Hinspiel ist am Mittwoch bei den Zürcher, das Rückspiel am Samstag zu Langenthal. 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
1: An dem Sonntag, 7. Juni, haben wir Temperaturen so zwischen 17 und 18 Grad. Je nachdem, ja, scheint bei euch vielleicht ein bisschen mehr die Sonne und dann könnt ihr sogar noch Höchstwerte haben, heute Sonntag um die 20 Grad. Wir haben ein bisschen so ein Sonnenwolkenspiel heute durch den ganzen Tag. Es sollte auch durchgehend trocken bleiben, auch wenn es stellweise sehr bewölkt wird aussehen. Morgen Montag, ja, da ist der Regen leider wieder ein Thema. Das dann aber erst dann am Montag Feierabend. Zuerst starten wir eigentlich in Tag mit Wetter, das genau gleich daher wird kommen wie heute. Also wir starten mit 12 Grad. Über die 20 Grad werden wir dann haben durch unseren Montag. Es bleibt mehrheitlich trocken, aber eben dann ab dem Montag Feierabend, da braut sich dann etwas zusammen. Regen ist dann das Thema und das zieht sich dann auch durch unseren Dienstag.
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1: Da ist es einfach noch am Bremsen, oder besser gesagt, ihr kommt einfach generell nicht durch, und zwar auf der Landstrasse zwischen Kirchberg und Koppigen. Ein Unfall ist passiert und darum ist die Strecke auf beiden Richtungen gesperrt. Ihr werdet dort umgeleitet, wenn ihr dort unterwegs seid, und wo ihr auf jeden Fall auch noch umgeleitet werden, ist halt einfach heute, wenn ihr im Stadtzentrum zu Bern wollt, durchkommt, Frauenlauf ist. Darum müsst ihr mit viel Verspätungen rechnen, viel Umleitungen und so weiter. Es lohnt sich also, in das Stadtzentrum heute mit dem ÖV zu gehen.
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1: Rennende Kinder, fliegende Bau, jede Menge Ehrgeiz. Ja, Zeriswil, da ist das Wochenende wirklich also sehr, sehr viel los. Auch heute Sonntag, da hören sie nicht auf. Bis zu 1000 Kinder messen sich bei den Jugendtagen vom Turnverband Bern, Oberaargau, Emmental. Das ist eben das Wochenende in Zeriswil. Es gibt Springt, es gibt Weitsprung, Seilziehen und das alles schon zum vierten Mal in Zeriswil. Wir berichten darüber in einer Viertelstunde. Uns hat es darum ein bisschen Wunder genommen, was so die Herausforderungen sind bei so einem Riesenanlass. Und das hat nichts mit den 1000 Kindern zu tun, sondern mit den Gebäuden. Mehr dazu eben in einer Viertelstunde. Ich bin Lisa Graber. Ciao zusammen.

0: Dort einfach schon eine sehr schöne Stimme. Das war Triana mit ihrem neuen Song «Kaffeecreme», den ihr natürlich hier gehört habt. Auf Neo 1 für die Belfiheimer. Und gehen, rennen, Ball, fliegen den Sommer und die Eltern die Tür einfach nur anführen. Genau das passiert auch jetzt gerade zu Eriswil. Gestern und heute tut darum der Turnverein Jugendtag vom Turnverband Bern-Oberaargau-Emmental organisieren. Bis zu 1000 Kinder aus der ganzen Region sind dabei.
1: Das ist ein Highlight, der Jugendtag bei uns hier in Eriswil.
0: Sagt uns der OK-Präsident Johann Feldmann im Neo1-Interview. Ein Highlight ist es für das Dorf selber.
1: Und natürlich für unseren Verein. Wir sind ein kleiner Verein und es ist schon ein Kraftakt, so etwas auf die Beine zu stellen. Dass sie alle Mitglieder sind voll dahinter und helfen tatkräftig mit.
0: Dieser Anlass ist schon zum vierten Mal in Eriswil selber. Das letzte Mal war das im 2019. Auf dem Sportplatz und auf dem Schulhausgelände wird so richtig Gas gegeben. Sprint, Weitsprung, Ballweitwurf, Kugelstossen. Also einfach alles, wo Beine und Arme einfach hergeben.
1: Bei uns haben wir am Morgen einen Leichtathletik-Wettkampf. Nachher können sie so einen Freizeit-Wettkampf machen. In der Zwischenzeit, bevor das Spiel anfängt, das sind Schuckball, Turnball und das Fly-Eye. Und nachher ist das der Höhepunkt, sie dann Seile ziehen und die Staffette am Nachmittag, wo eigentlich der Abschluss ist, bevor das die Rangverkündigung ist.
0: Damit der Anlass, der heute noch zu Eriswil ist, reibungslos über die Bühne geht, haben viele Freiwillige viel Bühne müssen drin investieren.
1: Das ist eine tolle Sache, so wie alle dahinter stehen nachher. Und dann ist es auch so, dass wir im Dorf eine gute Unterstützung haben von der Feuerwehr, wo ich parkieren, von Landbesitzern, die wir anfragen können, die uns das Land zur Verfügung stellen, zum Parkieren. Auch die Einwohnergemeinde unterstützt uns hier mit allen Sachen, wo wir eben die Sportanlagen brauchen können.
0: So der Johann Feldmann weiter. Es ist also ein grosses Miteinander in Eriswil und das ist eben wichtig, weil die Infrastruktur, um den grossen Jugi-Anlass zu tragen, den Platz baut aus allen

0: Da sind wir schon gerade ein bisschen im Limit. Wir haben am Sonntag knapp 700 Mädchen, die kommen starten. Und dort ist natürlich schon von den Teilenanlagen her einfach sind wir gerade im Limit. Mit viel mehr könnten wir auch nicht.
1: Es sind halt sehr viele Sportbegeisterte da, heute Zeriswil. Und man kann dann auch noch zuschauen, falls man nicht selber säckeln will. Dazu gibt es dann auch noch eine Festwirtschaft. Das alles bei den Jugendtagen, die noch heute sind.

0: ist Chicago, eine ganz grosse amerikanische Rockband. 1967 Chicago, haha, ja logisch, gegründet worden. Habt ihr gewusst, dass eigentlich Chicago die allererste Band war, die eine Bläsergruppe in seine rockigen Songs hat integriert? Ja, ja, das war halt diese Zeit gewesen. Aber Chicago, der hat schon wahnsinnig viele Plattformen bekommen, oder? Man kennt sie, man schätzt sie. Aber wir stellen jetzt jemanden, vielleicht sogar noch unbekannt, ins Licht.
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0: Kennt ihr den André Mastronardi? Der ist schon seit Jahren Musiker, Produzent, Songwriter und hat als Schlagzeuger für ganz viele verschiedene Bands gespielt, aber das halt einfach gäng im Hintergrund. Man hat ihn nicht wirklich wahrgenommen. Aber das tut er jetzt ändern. «Time is now», so heisst jetzt sein allererst eigener Song. Der Basler, der in Bern schon lange wohnt, macht mit dem sozusagen wie ein neues Kapitel auf. Für sein Debüt unter dem eigenen Namen holt er sich dazu Daniela Sardin mit ins Boot. Sie ist die Sängerin, also eine von den Sängern, die unter anderem für Patent Ochsner Alben auf der Bühne ist gestanden. Und zusammen verbinden sie jetzt eben den Charme ein bisschen aus den 80ern mit modernem Pop. Und zum Song sagt der André Mastronardi im Neo 1 Interview.
2: «In Time is Now» geht es genau um das, was ich jetzt mit dem Song am Machen bin oder gemacht habe. Egal, wie schwierig die Umstände sind, wie fest am Zweifeln bist, mach es jetzt, setz es um, wart nicht und dann kommt es gut.
0: Eben, auch selber ins Rampenlicht stehen. Nicht nur einfach immer die ganze Zeit im Hintergrund sein, sondern selber sein Leben einfach anpacken und sagen, hey, jetzt will ich das Scheinwerfer auf mich jetzt scheinen. Und auch zu der Zusammenarbeit mit der Schweizer Musikerin erzählt uns der Basler, der vor 6 Jahren auf Bern zügelt, ist mehr.
2: Ich wusste, ich will mal mit der Daniela Sardin einen Song aufnehmen. Tolle Sängerin aus Zürich. Sie ist unter anderem auch Backing-Sängerin von Patent Ochsner. Und ich finde ihre Stimme einfach unglaublich. Dann habe ich sie angefragt, ob sie mag singen auf diesem Track, und sie hat
0: ja
2: auch gesagt.
0: Ja, und genau, was jetzt einfach daraus entstanden ist, aus dieser Zusammenarbeit zwischen André Mastronardi und der Daniela Sardin, gehört ihr jetzt gerade in voller Länge auf Neo 1. Das ist «Time is now» und ich wünsche euch einen guten Sonntag. Ciao zusammen!

0: Grüß euch miteinander. Give it to me von der Madonna ist das gewesen. Hier auf Neois. Wir gehen zusammen durch den Sonntagvormittag. Und jetzt kommen wir zu unserem Sportmagazin.
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0: Ja, in 4 Tagen geht's los. In Mexiko, in Kanada und in den USA spielen die Shoot-Teams um den Weltmeistertitel. Die Schweizer Nazi startet am Samstag mit dem ersten Gruppenspiel gegen Katar ins Turnier. Gestern hat die Schweizer ein letztes Testspiel von der EM gehabt, Pascal Rupp.
2: Und ganz zufrieden können die Schweizer nicht sein. Die Nazi spielt gegen Australien 1-1 unentschieden. Die Schweizer sind in der ersten Halbzeit klar besser und gehen dank einem Goal von Dan Ndoi in Führung. Nach der Pause lässt das Team vom Trainer Murat Yakin aber stark nach.
0: Auch die Schweizer Gruppengegner haben nochmal getestet und bei allen 3 Teams hat es bei der Schweiz ein Unentschieden gegeben. Katar spielt gegen El Salvador vor wo nicht an der WM dabei ist, 0-0. Bosnien-Herzegowina spielt gegen Panama 1-1. Das gleiche Resultat macht Kanada gegen Irland.
2: Vor Weltbühne zum Regionalen. Der FC Langenthal kann weiter vom Aufstieg in die Promotion League, die dritthöchste Schweizer Liga, träumen. Die Langenthaler gewinnen nächtig in der ersten Runde von den Aufstiegsspielen auswärts gegen Schweizer Club FC Duggen. Klar 5-1. Im Hinspiel zu Langenthal haben die beiden Teams 2-2 gespielt.
0: Für Aufsteigen müssen die Langenthaler jetzt auch noch die 2. Runde überstehen. Gegner ist der SC IF Juventus. Das Hinspiel ist am Mittwoch bei den Zürcher. Das Rückspiel am Samstag zu Langenthal.
2: Zum American Football. Die Galanda Broncos schaffen es wieder im Finale des Europa Cup. Die Bündner gewinnen das Halbfinale gegen die Warschau Eagles daheim 22-10. Im Finale spielen die Broncos wie schon fern gegen die Titelverteidiger Tonon Black Panthers aus Frankreich.
0: Ist okay, die Vegas Golden Knights gehen im Playoff-Finale vor der besten Liga der Welt NHL wieder in Führung. Vegas gewinnt das 3. Spiel gegen Carolina Hurricanes in der 2. Verlängerung 5-4. In der Serie steht es jetzt 2-1 für Vegas.
2: Die Schweizer Volleyball-Nationalteams kommen in der European League je zu einem Sieg. Die Frauen schlagen Albanien 3-0, die Männer gewinnen gegen Bosnien-Herzegowina 3-0.
0: Formel 1, der WM-Leader Kimi Antonelli startet beim GP zu Monaco heute noch zuvorderst. Der Italiener, der die letzten 4 Rennen hat gewonnen, setzt sich im Qualifying vor dem Max Verstappen und dem Lewis Hamilton durch.
2: Aufs Velo. Die Niederländerin Demi Vollering gewinnt die 8. und 2. letzte Etappe vom Giro d'Italia. Ihr Gesamtwertung führt weiter ihre Landsfrau Anna van der Breggen. Sie nimmt einen Vorsprung von 50 Sekunden auf die Vollering in die letzte Etappe heute. Die Hindu-Bankerin Marlene Reusser kommt gestern als 6. ins Ziel. Ihr Gesamtwertung ist sie 5. mit 3 Minuten Rückstand.
0: Und nach Klettern zum Schluss, wollte ich sagen. Zu Ostermundigen waren gestern die Schweizer Meisterschaften im Speed-Klettern. Bei den Männern wie auch bei den Frauen hat es einen neuen Schweizer Rekord gegeben. Der Gilles Meili ist die 15 Meter hohe Wand in 5 Sekunden und 1/100 hoch. Die Binja Riffel hat 8 Sekunden und 23/100 gebraucht.
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0: Ah, das ist einfach ein guter Klassiker von Prince. Das heisst Cream und es läuft an diesem Sonntagmittag hier auf Neo 1. Jetzt haben wir Punkt 12. Top informiert, da seid ihr bei uns mit dem Pascal Rupp.
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2: Der Bund will die Schulsportpflicht von 3 Lektionen pro Woche kippen. Das Staatssekretariat für Migration streicht über 100 Stellen. Und das Wetter dann ist es freundlich, mit ein paar Wolken und um die 21 Grad. Mindestens 3 Lektionen pro Woche. Sport ist das einzige Schulfach, wo der Bund den Kantonen sagt, wie manche Stunden pro Woche das die Kinder und die Jugendlichen müssen haben. Der Bund will diese Pflicht jetzt aber ersatzlos aus dem Gesetz streichen, berichtet die Sonntagszeitung. Das zeige ein Zwischenbericht vom zuständigen Finanzdepartement. Weil die Kantone den Sportunterricht komplett selber finanzieren, sollen sie auch selber entscheiden, wie viele Lektionen in der Woche es gibt, so die Begründung. Kritik kommt von den Sportverbänden. Alle Kinder müssen das Anrecht auf gleich viel Bewegung haben, heisst es vom Verband für Sport in der Schule. Es ginge um die Gesundheit der Kinder. Auch das Bundesamt für Sport sei gegen die Abschaffung, schreibt die Zeitung und beruft sich dabei auf gut informierte Quellen. Eine 36-jährige Autofahrerin ist gestern Abend in Olten mit ihrem Auto in ein Gartenrestaurant gefahren. Eine Besucherin ist dabei verletzt worden und musste ins Spital, meldet die Solothurner Kantonspolizei heute. Die Autofahrerin wollte der Polizei ausweichen, die auf dem Weg zu einem dringenden Einsatz war. Das Staatssekretariat für Migration SEM streicht 108 Stellen. Bei einem grossen Teil trifft es Leute, die befristet angestellt sind. Es geht um Personen, die sie angestellt wurden, für einen Berg an Bütz im Asylbereich abzubauen, schreibt SEM der Nachrichtenagentur Keystone SDA und bestätigt so einen Bericht vom Sonntagsblick. Weil sie ein paar Monate nicht mehr im Hingerli sind, müsste SEM diese Stellen quasi zurückgeben. Dazu müssen auch einzelne Angestellte mit einem unbefristeten Vertrag gehen. Wegen dem Entlastungspaket von Bundesrat und Parlament muss das Staatssekretariat für Migration sparen. Der Stellenabbau wird auf Anfang nächstes Jahr umgesetzt. Wichtige Kulturstätten in der Welt brauchen besseren Schutz. Das fordert die Präsidentin der deutschen UNESCO-Kommission im Rahmen des heutigen Welterbetags. Weltweit kommen Welterbestätten durch Kriege, der Klimawandel und andere Gefahren gäng mehr unter Druck, sagt Maria Böckmer zur deutschen Presseagentur. Welterbe für die Zelle vor Geschichte der Menschheit zeige die Vielfalt und gehöre allen Menschen. Weltweit gibt es mehr als 1200 UNESCO-Welterbstätten, davon sind 13 in der Schweiz, darunter ist beispielsweise die Altstadt von Bern. Im Kosovo wählt die Bevölkerung heute zum dritten Mal innerhalb von 16 Monaten, also weniger als anderthalb Jahren, ein neues Parlament. Als klarer Favorit gilt die linke Partei Vet Vendosje vom Regierungschef Alin Kurti. Die vorzogenen Wahlen braucht es, weil das vorherige Parlament sich nicht rechtzeitig auf eine neue Spitze hat können einigen. Das Mandat der bisherigen Staatspräsidentin Vjosa Osmani ist Anfang April abgelaufen.
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0: Bis zu 21 Grad werden wir haben an diesem Sonntagnachmittag. Wir haben zwar ein paar Wolken rum, aber die bringen dann heute keinen Regen mit sich. So durch den ganzen Nachmittag und auch gegen Abend haben wir eigentlich ein Wechselspiel zwischen Sonne und Wolken. Morgen, Montag, sieht eigentlich der unser Start in die neue Woche ähnlich aus wie heute, also einmal durch den Tag, wo dann so gegen Montag Feierabend, da braut sich dann etwas zusammen in der Region und dann kann es dann nass werden, dass bei Temperaturen Montag morgen um die 12 Grad, durch den Tag dann auch so um die 23 Grad. Der Regen am Abend, der zieht sich dann auch gerade in unseren Dienstag rein und dann hört es dann endlich mal wieder auf, so im Verlauf des Nachmittags.
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0: Gäng noch kommt ihr nicht über die Landstrasse zwischen Kirchberg und Koppigen. Da ist am Vormittag ein Unfall passiert und darum ist die Landstrasse jetzt in beiden Richtungen gesperrt. Der Verkehr wird dort umgeleitet und was ihr auch noch auf dem Schirm müsst heute, ist halt einfach der Frauenlauf in der Stadt Bern. Wegen dem Frauenlauf sind natürlich sehr viele Strecken in Bern selber halt gesperrt. Ihr müsst einfach mit Umleitungen und mit Wartezeiten rechnen.
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0: Ich bin Lisa Graber, begleite euch zusammen durch den Sonntag, 7. Juni, das mit dem Pascal Rupp. Wünsche euch natürlich ganz einen guten Mittag. Und das wünsche ich auch allen, die heute zum Abschluss noch die Schuhe abfeiern. Ja, die Schuhe feiern, das tut man darum das Wochenende zu Osu. 200 Jahre, so viel alt ist darum die Schuhe Osu. Unzählige Schuhtage hat die erlebt, tausende von Erinnerungen sind einfach dort passiert. Schuhe Osu, die feiern das Wochenende ihr ganz grosses Jubiläum, das mit einem Dorffest, das eine riesige Klasse, ein Treffen, eine Klassenzusammenkunft. Und was jetzt einfach heute noch ansteht, Osu, wie gefeiert wird, wie der Abschluss wird stattfinden, das gehört ihr dann alles bei uns hier auf Neo 1 in einer Viertelstunde.

0: Joe Cocker, Unchain My Heart. Ja, dann Sonntagmittag, wir haben 16 Minuten nach den 12. In 200 Jahren. Ja, in dieser Zeit gehen so viele Kinder für in die gleiche Schultür einfach durch. In 200 Jahren sind so viele erste Schultage erlebt worden. Viele Abschlüsse, viele Freundschaften, viele gute und auch viele schlechte Zeiten. All das hat man erlebt. Die 200 Jahre, genau das feiern die Schule auch so das Wochenende. Und das dann nicht gerade im kleinen Stil. Über 400 ehemalige Schülerinnen und Schüler und auch frühere Lehrpersonen waren eingeladen, am Freitag zusammenzukommen. Eine grosse Klassenzusammenkunft hat es gegeben, oder besser gesagt, eine ganze Schulzusammenkunft zu Ausu. Aus dem Jubiläum ist ein Dorffest entstanden.
1: Also man hat, wie gesagt, vor über einem Jahr, hey, 200 Jahre Schule Ausu, das muss man feiern und festen, und darum macht man ein Dorffest daraus, dass alle ein Teil können sein können, über verschiedene Generationen, von jung bis alt und über 3 Tage mit verschiedenen Programmpunkten. Ja.
0: Das ist der Simon Scherer, ist Teil des 8-köpfigen OK-Team, der hinter dem Dorffest-Schulzusammenkunft 200 Jahre Jubiläum steht. Am Freitag war die Klassenzusammenkunft, gestern Samstag ein Dorffest mit Party und Musik und auch Kindersachen wie Schnitzeljagd und so weiter. Und heute ist eben der Abschluss.
1: Mit einem Matinee-Konzert vom Jodlerclub und der Musikgesellschaft von der Partnergemeinde Rohrbach, weil wir jetzt also natürlich nicht so viele Vereine haben, oder auch nicht die Vereine haben. Aber schön kommen sie zu Gast und vor allem sind dort natürlich Auswählerinnen und Auswähler dabei in diesen 2 Vereinen.
0: Es ist also ein grosses Programm, das das OK auf die Beine hat gestellt für das Wochenende. Und das bringt natürlich auch Herausforderungen mit sich, so der Simon Scher weiter.
1: Ja, wie auch überall sind es die helfenden Hände, die so die grösste Herausforderung waren. Es braucht das Engagement von Leuten, die anpacken, die können eben helfen, Zelt aufstellen oder eine Festwirtschaft können servieren. Es sind 180 Leute im Einsatz über die 3 Tage, die einfach gefunden haben, mal, da bin ich dabei, da helfe ich gerne und da sind wir mega dankbar.
0: Nicht einfach und gleich haben sie es geschafft. Da hat auch noch das eine oder das andere ehemalige Schulkind mit anpacken

0: 200 Jahre Schuhhaus Alsu. Das wird heute noch gefeiert. Wo?
1: Ja, das OK und ein ganzer Haufen Helferinnen und Helfer haben letzten Samstag ein riesen Festgelände aufgestellt, verschiedene Zelte auf dem Schulhausplatz, und es findet alles dort statt. Es ist ein riesen Zeug, das da steht, und es geht etwas.
0: Und natürlich wie gäng, wenn ihr mehr hören wollt, auf neo1.ch gibt es mehr Beiträge. Guten Sonntag.

0: Bruno Mars mit «Just the way you are» war das hier an diesem Sonntagmittag. Wir haben ein bisschen nach der halben Eis auf Neo 1.
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0: Also unser Sonntag, 7. Juni, der kommt ja recht freundlich daher. Jetzt am Morgen und am Vormittag haben wir ein bisschen so ein Wolken-Sonnen-Gemisch gehabt. Geht es jetzt genau in diesem Stil auch weiter, Mario Rindlisbacher von Meteo Thersch Bern?
2: Heute am Nachmittag da ist das Wetter im Neo-Eisland recht sonnig, ab und zu ziehen ein paar Wolkenfelder durch und über den Bergen gibt es auch ein paar Quellwolken. Die bringen aber keinen Regen und die Temperaturen recht angenehm bei etwa 22 Grad.
0: Und wie starten wir den Montag in neue Woche?
2: Da haben wir zuerst mal noch ziemlich sonniges Wetter zu erwarten am Vormittag und am Mittag. Dann nehmen die Wolken zu. Am Montag gegen Nachmittag und am Abend da kommen dann Regengüsse auf. Vorher ist es aber noch warme Temperaturen gegen die 25 Grad. Am Dienstag ist das Wetter dann eher unbeständig. Sehr wahrscheinlich haben wir dort über den Tag aus meistens stark bewölktes Wetter. Und dazu kommt es auch immer wieder regnen. Die Temperatur die geht deutlich zurück. Wir haben dann noch knapp 15 Grad. Auch am Mittwoch ist das Wetter eher unbeständig mit ein paar Aufhellungen.
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0: Alex Warren, Fever Dream, hier auf Neo Ace, 4:15 ist es.
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0: Bisexuell, transgender, queer, intersexuell, asexuell, das sind zum Beispiel Begriffe, die in den letzten Jahren irgendwie mehr sichtbarer sind worden. Verteilt dann das jetzt ein bisschen komplizierter, ein bisschen ungewohnt. Aber darum ist es eben umso wichtiger, dass man halt einfach darüber redet. Antonia Beutler macht eben genau das. Sie wohnt in Langnau. Sie 26-Jährige ist Transfrau. Das bedeutet, sie ist bei der Geburt als männlich eingeordnet worden und lebt heute aber als Frau. Sie ist der Manuel Bartlome im Neo 1 Studio besuchen.
2: Wo Antonia sich geoutet hat in der Oberstufe, war das ein riesiger Schritt. Sie erzählt, dass die meisten Leute in ihrem Umfeld positiv reagiert haben. Viele haben gemerkt, dass sie heute glücklicher wirkt nach ihrem Outing.
3: Ich denke, dann haben alle gesehen, dass das der richtige Weg für mich muss sein, weil sie mich wie die Zeit vorher kennt haben und dann das danach. Für die Grosseltern war es am Anfang ein bisschen schwierig, aber ich denke, das ist mehr, weil es eine andere Generation ist. Und sie haben mich schon akzeptiert, wie ich bin, aber dort war es halt noch ein bisschen schwieriger, dass sie den neuen Namen jetzt sagen und nicht R-Pronomen brauchen. Aber so mein Umfeld hat mich sehr akzeptiert und unterstützt.
2: Das Thema Transgender sei heute sichtbarer als noch vor ein paar Jahren. Auch Antonia findet, dass die Leute in diesem Thema offener sind.
3: Und gleich kann ich nur von meinen Erfahrungen erzählen. Und ich weiss, dass Transmenschen nach wie vor mit Diskriminierung, Gewalt und Ablehnung zu tun haben. Aber für mich ist es jedenfalls dann nach der Schulzeit deutlich besser geworden. Vor allem, weil es halt wie nicht mehr Thema war. Nachdem meine Transition abgeschlossen ist, ist das viel mehr in den Hintergrund gerutscht und ich konnte einfach sein, wie ich bin.
2: Die Antonia erlebt heute weder Vorurteile noch Unsicherheiten, erzählt die 26-Jährige.
3: Also es gehört zu mir, aber es ist nicht mehr präsent. Oder ich habe das Gefühl, dadurch, dass ich ein gutes Passing habe und man mir das wie nicht angesehen, werde ich viel weniger damit konfrontiert.
2: Mit Passing meint Antonia, dass andere Menschen sie direkt als Frau wahrnehmen. Und was sich Antonia wünscht im Umgang mit Transmenschen, das ist ganz einfach.
3: Ich wünsche mir, dass Transmenschen sich nicht ständig erklären oder rechtfertigen müssen, sondern einfach ihr Leben dürfen leben. Und ich glaube, für mich geht es vor allem um Respekt und Akzeptanz, was man aber auch vor allen Menschen haben sollte, egal ob man jetzt trans ist oder nicht.
2: Jeder Mensch soll so dürfen leben, wie er oder sie ist, ergänzt Antonia.
0: Es ist ein starkes Porträt, das wir diese Woche hatten, hier auf Neo 1. Und wenn es euch interessiert, mehr über die Geschichte von der Antonia zu hören, zum Beispiel auch, wie sie selber das hat wie wahrgenommen, dass sie wie im falschen Körper lebt, wenn es euch Wunder nimmt, dann könnt ihr das nachhören, jederzeit auf neo1.ch.
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0: Gabriel, Out of Reach. Das ist gute Musik, auch dem Sonntagmittag hier auf Neo 1. Und jetzt ist es eins. Top informiert, das seid ihr bei uns mit dem Pascal Rupp.
1: 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Der Bund will die Schulsportpflicht von 3 Lektionen pro Woche kippen. Das Staatssekretariat für Migration streicht über 100 Stellen. Und das Wetter danach ist es freundlich mit ein paar Wolken und um die 21 Grad. Mindestens 3 Lektionen pro Woche. Sport ist das einzige Schulfach, wo der Bund den Kantonen sagt, wie manche Stunden in der Woche das die Kinder und die Jugendlichen müssen haben. Der Bund will diese Pflicht jetzt aber ersatzlos aus dem Gesetz streichen, berichtet die Sonntagszeitung. Das zeige ein Zwischenbericht vom zuständigen Finanzdepartement. Weil die Kantone den Sportunterricht komplett selber finanzieren, sollen sie auch selber entscheiden, wie viele Lektionen in der Woche es gibt, so die Begründung. Kritik kommt von den Sportverbänden. Alle Kinder müssen das Anrecht auf gleich viel Bewegung haben, heisst es vom Verband für Sport in der Schule. Es ginge um die Gesundheit der Kinder. Auch das Bundesamt für Sport sei gegen die Abschaffung, schreibt die Zeitung und beruft sich dabei auf gut informierte Quellen. Ein 36-jähriger Autofahrer ist gestern Nachmittag zu Olten mit ihrem Auto in ein Gartenrestaurant gefahren. Eine Besucherin ist dabei verletzt worden und musste ins Spital, meldet die Solothurner Kantonspolizei heute. Die Autofahrerin wollte der Polizei ausweichen, die auf dem Weg zu einem dringenden Einsatz war. Das Staatssekretariat für Migration SEM streicht 108 Stellen. Bei einem grossen Teil trifft es Leute, die befristet angestellt sind. Es geht um Personen, die angestellt wurden, für einen Berg an Bütz im Asylbereich abzubauen, schreibt SEM der Nachrichtenagentur Keystone SDA und bestätigt so einen Bericht vom Sonntagsblick. Weil sie ein paar Monate nicht mehr im Hängerli sind, müsste SEM diese Stellen quasi zurückgeben. Dazu müssen auch einzelne Angestellte mit einem unbefristeten Vertrag gehen. Wegen dem Entlastungspaket von Bundesrat und Parlament muss das Staatssekretariat für Migration sparen. Der Stellenabbau wird auf Anfang nächstes Jahr umgesetzt. Wichtige Kulturstätten in der Welt brauchen besseren Schutz. Das fordert die Präsidentin der deutschen UNESCO-Kommission im Rahmen des heutigen Welterbetags. Weltweit kommen Welterbestätten durch Kriege, der Klimawandel und andere Gefahren gäng mehr unter Druck, sagt Maria Böckmer zur deutschen Presseagentur. Welterbe für Zelle vor Geschichte der Menschheit zeige die Vielfalt und gehöre allen Menschen. Weltweit gibt es mehr als 1200 UNESCO-Welterbstätten, davon sind 13 in der Schweiz, darunter ist beispielsweise die Altstadt von Bern. Im Kosovo wählt die Bevölkerung heute zum dritten Mal innerhalb von 16 Monaten, also weniger als anderthalb Jahr, ein neues Parlament. Als klarer Favorit gilt die linke Partei Vet Vendosje vom Regierungschef Kurti. Die vorzogenen Wahlen braucht es, weil das vorherige Parlament sich nicht rechtzeitig auf eine neue Spitze hat können einigen. Das Mandat der bisherigen Staatspräsidentin Vjosa Osmani ist Anfang April abgelaufen. 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
0: So, wettertechnisch haben wir an diesem Sonntag generell ein bisschen so ein Gemisch zwischen sonnigen und wolkigen Momenten. Es bleibt aber dort durchgehend trocken. Und wenn es dann stellenweise recht grau aussieht an diesem Sonntag. Morgen Montag kommt das Wetter eigentlich durch den Tag dann ähnlich daher. Das alles bei Temperaturen, die dann morgen am Morgen um die 12 Grad werden sein, am Nachmittag dann um die 23. Erst dann gegen Montag Feierabend, da braut sich dann etwas zusammen. Und dann vor allem den Montagabend da kommt es dann regnen. Der Regen der zieht sich dann auch gerade durch in unseren Dienstag, wo wir dann so Temperaturen so plus minus um die 15-16 Grad werden haben.
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0: Es ist aktuell am Stauen auf der A1 Bern Richtung Zürich. Zwischen Wangen an der Aare und Herkingen stockt es für etwa so 10 Minuten. Und wo ihr aktuell einfach gäng noch nicht durchkommt, ist auf der Landstrasse zwischen Kirchberg und Koppigen. Da ist im Verlauf am Vormittag ein Unfall passiert. Die Strasse ist in beiden Richtungen gesperrt und ihr werdet dort umgeleitet.
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0: Der Pesco und ich, Lisa, wir sind für euch an diesem Sonntag im Neo 1 Studio. Jetzt machen wir heute schnell ins Päuseli. Wir hören uns dann erst um 2 wieder, heisst in ein Stündli. Jetzt heisst es aber nicht, dass einfach gar nichts läuft jetzt in dieser Stunde. Wir haben natürlich sehr gute Musik für euch parat. Zum Beispiel starten wir in die neue Stunde mit dem Solroy, Schweizer, mit seinem neuen Hit Hurricane. Und dann gehört ihr dann auch noch Neues von Tom Gregory. Kommt dann auch noch auf euch zu. Und dann könnt ihr ja denken, ja, ist ja schön und gut, aber wo ist denn meine Schweizer Musik? Das ist dann da, vom EDB, Bern und nicht Berlin, ohne einen Song, den ihr gehört in der nächsten Halbstunde hier auf Neo 1. Wir hören uns in ein Stündchen wieder. Ciao zusammen.

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0: mit Wake Up Call hier auf NeoWays. Habt einen ganz guten Sonntag, es ist jetzt 2. Top informiert, da seid ihr bei uns mit dem Pascal Rupp.
1: 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Der Bund will die Schulsportpflicht von 3 Lektionen pro Woche kippen. Das Staatssekretariat für Migration streicht über 100 Stellen. Und das Wetter danach ist es freundlich, mit ein paar Wolken und um die 21 Grad. Mindestens 3 Lektionen pro Woche. Sport ist das einzige Schulfach, wo der Bund den Kantonen sagt, wie manche Stunden pro Woche das die Kinder und die Jugendlichen müssen haben. Der Bund will diese Pflicht jetzt aber ersatzlos aus dem Gesetz streichen, berichtet die Sonntagszeitung. Das zeige ein Zwischenbericht vom zuständigen Finanzdepartement. Weil die Kantone den Sportunterricht komplett selber finanzieren, sollen sie auch selber entscheiden, wie viele Lektionen in der Woche es gibt, so die Begründung. Kritik kommt von den Sportverbänden. Alle Kinder müssen das Anrecht auf gleich viel Bewegung haben, heisst es vom Verband für Sport in der Schule. Es ginge um die Gesundheit der Kinder. Auch das Bundesamt für Sport sei gegen die Abschaffung, schreibt die Zeitung und beruft sich dabei auf gut informierte Quellen. Eine 36-jährige Autofahrerin ist gestern Abend zu Olten mit ihrem Auto in ein Gartenrestaurant gefahren. Eine Besucherin ist dabei verletzt worden und hat sie ins Spital müssen, meldet die Solothurner Kantonspolizei heute. Die Autofahrerin wollte der Polizei ausweichen, die auf dem Weg zu einem dringenden Einsatz war. Das Staatssekretariat für Migration SEM streicht 108 Stellen. Bei einem grossen Teil trifft es Leute, die befristet angestellt sind. Es geht um Personen, die sie angestellt wurden, für einen Berg an Bütz im Asylbereich abzubauen, schreibt SEM der Nachrichtenagentur Keystone SDA und bestätigt so einen Bericht vom Sonntagsblick. Weil sie ein paar Monate nicht mehr im Hingerli sind, müsste SEM diese Stellen quasi zurückgeben. Dazu müssen auch einzelne Angestellte mit einem unbefristeten Vertrag gehen. Wegen dem Entlastungspaket von Bundesrat und Parlament muss das Staatssekretariat für Migration sparen. Der Stellenabbau wird auf Anfang nächstes Jahr umgesetzt. Wichtige Kulturstätten in der Welt brauchen besseren Schutz. Das fordert die Präsidentin der deutschen UNESCO-Kommission im Rahmen des heutigen Welterbetags. Weltweit kommen Welterbestätten durch Kriege, der Klimawandel und andere Gefahren gäng mehr unter Druck, sagt Maria Böckmer zur deutschen Presseagentur. Welterbe für die Zelle vor Geschichte der Menschheit zeige die Vielfalt und gehöre allen Menschen. Weltweit gibt es mehr als 1200 UNESCO-Welterbstätten, davon sind 13 in der Schweiz, darunter ist beispielsweise die Altstadt von Bern. Im Kosovo wählt die Bevölkerung heute zum dritten Mal innerhalb von 16 Monaten, also weniger als anderthalb Jahr, ein neues Parlament. Als klarer Favorit gilt die linke Partei Vet Vendosje vom Regierungschef Kurti. Die vorgezogenen Wahlen braucht es, weil das vorherige Parlament sich nicht rechtzeitig auf eine neue Spitze hat können einigen. Das Mandat der bisherigen Staatspräsidentin Vjosa Osmani ist Anfang April abgelaufen. 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
0: Um die 21 Grad haben wir an diesem Sonntagnachmittag. Dazu ein bisschen so eine Woche Sonne gemischt. Regen, kein Thema heute Sonntag. Wird aber Anfang nächste Woche durchaus ein Thema werden. Unser Menti, der sieht es eigentlich recht aus, so wie heute, recht freundlich. Wir starten mit um die 12 Grad in Tag. Dann so durch den Tag haben wir um die 23 Grad. Gegen Menti Abend, da tut es dann aber zunehmen mit den dunklen Wolken. Es kann dann immer wieder nass werden und der Regen der zieht sich dann auch bis und mit in die Dienste rein. Und der Dienste, der kommt dann auch ziemlich nass daher.
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0: Da ist es einfach am Stock auf der A1, wenn Richtung Zürich zwischen Wangen an der Aare und Herkingen müsst ihr sicher mal mit einem Zeitverlust von bis zu 10 Minuten auf mehreren Abschnitten rechnen. Gute Fahrt wünsche ich.
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0: 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Der Basco und ich, Lisa Graber, wir begleiten euch durch den Sonntagnachmittag hier auf Neo 1. Wir haben einiges parat für euch. Wir haben zum Beispiel News aus der Region, Geschichten aus der Region, aber auch aus der Sportwelt. Wir haben natürlich halt einfach auch gute Musik für euch parat. Wir schauen ein bisschen auf das Wochenende zurück und führen auf die nächste Woche. Also wir haben auch einiges zu erzählen, das gehört ihr. Aber loslegen tun wir erst in ein Stündchen hier an diesem Sonntagnachmittag um 3 und dazwischen gibt es natürlich ganz viel gute Musik. Zum Beispiel Cat's Eye mit Gabriella. Diesen Song werdet ihr dann hören bei uns in der nächsten halben Stunde. Genauso wie auch Musik von Niall Horan. Und dann haben wir auch noch neue Musik vom von Sky Newman, Man of the House. Ja, gute Musik erwartet mich auf jeden Fall an diesem Sonntag. Wir hören uns dann um 3 wieder. Ciao zusammen.

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1: Grüß euch miteinander, wir haben 3 am Nachmittag.
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3: Am Mikrofon ist der Pascal Rupp. 5 Verletzte nach einem Unfall in einem Wald zu Beriswil. Deutlich mehr Leute in der Schweiz sind für neue AKW und das Wetter mehr ein Mix aus Sonne und Wolken bei um die 21 Grad. In einem Wald zwischen Beriswil und Huhe bei der Gemeinde Krauchtu hat es Nächte getätscht. 2 Autos sind frontal ineinander eichen. Dabei sind 5 Personen verletzt worden, meldet die Berner Kantonspolizei heute. Die beiden Autofahrer sind je mit einer Ambulanz ins Spital gefahren worden. Die 3 anderen Personen, die in den Autos waren, hat je ein Heli von Rega ins Spital geflogen. Wieso die beiden Autos in Angichen sind, ist noch nicht klar. Die Polizei ermittelt jetzt. In der Schweiz wollen gäng mehr Leute auf Atomenergie setzen. Das zeigt eine Umfrage, die das Forschungsinstitut GFS Bern für einen Verband der schweizerischen Elektrizitätsunternehmen hat gemacht. Knapp 2/3 der Befragten bezweifeln, dass erneuerbare Energien alleine reichen, für den nötigen Strom zu produzieren. 79% sind dafür, dass die bestehenden Atomkraftwerke weiter betrieben werden, solange die sicher sind. 59% finden es sinnvoll, neue AKW vor neuen Generationen zu bauen. Und knapp die Hälfte der Befragten, 48%, unterstützen es, wenn ein AKW vom heutigen Typ gebaut wird. Das sind im Vergleich zur Umfrage letztes Jahr je 9% mehr. Für die Studie hat das GFS Bern insgesamt gut 1000 Stimmberechtigte befragt. Die Woche hat der Zürcher Ständerat Daniel Josic gesagt, dass er per sofort aus der SP austritt. Er hat damit auf Entscheid von der Zürcher SP-Delegiertenversammlung reagiert, die ihn für die Wahlen nächstes Jahr nicht mehr nominiert. In den letzten Jahren hat es gegen wieder Streit gegeben zwischen Josic und der SP. Der 61-Jährige war mehrfach nicht auf Parteilinie. Daten von der Plattform Smart Monitor zeigen, dass der Josic in dieser Legislatur bei den meisten von den über 1.500 Abstimmungen gleich wie die Mehrheit von SP hat abgestimmt. Bei rund jeder 5. Abstimmung ist er aber vor der Parteilinie abgewichen. Er sei damit der Abweichlerkönig, berichtet die Sonntagszeitung. Die SP-Mitglieder vom Nationalrat haben zu 97,6% geschlossen die gleiche Meinung abgegeben. Die SP ist damit die Partei, die am meisten auf einer Linie hat abgestimmt. Über 1 Million Leute wollen den Papst zu Madrid sehen. Rund 1,2 Millionen Menschen haben sich in der Umgebung vom Rathaus vor spanischer Hauptstadt versammelt, berichten Nachrichtenagenturen und spanische Medien. Der Papst Leo feiert heute am 2. Tag von seinem Besuch zu Spanien eine Messe unter freiem Himmel. Schon gestern hat der Papst vor gut 500.000 mehrheitlich jungen Menschen geredet.
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1: Ja, freundliche Angelegenheit haben wir an diesem Sonntag, 7. Juni, Temperaturen über die 20 Grad. Dazu immer wieder ein bisschen so eine Mischung zwischen Wolken und Sonne haben wir heute Nachmittag. Die Wolken, die stellenweise sogar ein bisschen dunkel können aussehen, die bringen aber den keinen Regen mit sich, wir haben es durchgehend trocken. Das kann man dann morgen für die neue Woche dann nicht wirklich sagen. Unser Menti kommt zwar eigentlich zuerst mal freundlich daher. Wir starten mit um die 12 Grad im Tag, dann haben wir dann wieder über die 20 Grad durch unseren Tag. So der Menti, ja, Nachmittag, morgen Nachmittag, sieht eigentlich freundlich aus, ähnlich wie jetzt, aber dann so gegen Feierabend, da braut sich dann etwas zusammen. Regen ist dann durchaus ein Thema und das nasse Wetter zieht sich dann auch wahrscheinlich durch unseren ganzen Dienstag durch.
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1: Am einzigen Ort, wo es aktuell am Stauen ist, ist auf der A1-Bahn Richtung Zürich zwischen Wangen an der Aare und Herkingen. Müsst ihr etwa so mit einer 4000-Stunden Verspätung rechnen. Ich wünsche euch viel Geduld.
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1: Eine alte Dame ist sie, die Schuhhaus zu Trubschachen. Würde sie Geburt feiern, dann hat sie 150 Kerzen auf der Torte drauf, zum Ausblasen. Ja, die Schuhhaus zu Trubschachen ist im Jahr 1881 gebaut worden und seitdem ging als Schuh gebraucht worden. Jetzt kommt sie aber frisch und modern daher. Sie ist darum saniert worden und dazu noch preisgekrönt. Die Gemeinde Trubschachen hat darum den Denkmalpflege-Spezialpreis 2026 vom Kanton Bern gewonnen. Warum ganz genau und wie alt und neu so wunderbar tut Passe im Trubschachen, das gehört ihr dann gerade am 4. ab hier bei uns auf Neo 1. Ich bin Lisa Graber, begleite dich zusammen mit dem Pascal Rupp. Tschau zusammen.
3: Salut zusammen.

0: Kanton Bern der Gemeinde Trubschachen einen Denkmalpflege-Spezialpreis geben.
1: Aber dass wir den Preis würden gewinnen eines Tages, haben wir uns sowieso erst recht nie vorstellen. Das ist ja eine grosse Überraschung, das ist klar.
0: So der Gemeindepräsident von Trubschachen, Bernhard Kunz. Die Freude an diesem Preis ist auf jeden Fall gross und das auch zu Recht. Trubschachen hat es sich eigentlich auch einfach machen können, oder? Neubau und fertig. Dagegen hat sich die Gemeinde bewusst entschieden. Sie wollten das erhalten, was sie haben und haben es ganz bewusst der heutigen Zeit angepasst.
1: Man muss aber auch sagen, wir hatten natürlich einen Architekten. Der war natürlich sehr eng immer während dem ganzen Projekt in Kontakt mit der Denkmalpflege.
0: Und der Architekt hat natürlich sehr, sehr viel halt einfach vereinfacht. Wer natürlich mit der Denkmalpflege mal zu tun hat, weiss, es kann halt einfach sehr schwer, sehr kompliziert werden, soll der Gemeindepräsident Bernhard Kunz.
1: Das war auch völlig auf unserer Linie. Man muss möglichst alles Alte, was noch gut ist, will man nicht einfach ködern und durch Neues ersetzen, sondern alles, was noch brauchbar ist und erhaltenswert und man kann wiederverwenden. Das haben wir natürlich versucht, maximal so die Strategie zu verfolgen.
0: Ja, da mussten alle an einem Strick ziehen, die Gemeinde, die Schule, alle Handwerker und Bützerinnen, so ja die Denkmalpflege selber, erzählt uns der Gemeindepräsident Bernhard Kunz. Für die Gemeinde als Bauherr war die Baustelle selber eigentlich einfacher gewesen. Der Architekt Johannes Saurer hat vor allem geschuftet.
1: Er hat uns immer klar gesagt, was wir können oder sollen selber entscheiden, was das gesetzlich gar keinen Spielraum offen lässt. Und darum für uns eigentlich trotz allem eben sehr einfach, weil wir noch ein anderes Projekt in Trubschachen, das jetzt fertig wird, was bekannterweise nicht ganz gleich gelaufen ist.
0: Ja, mit dem tut der Trubschacher Gemeindepräsident auch die Steinbachbrücke ansprechen. Warum es dort eine andere Geschichte ist, ja, das könnt ihr schon nachhören auf neo1.ch. Aber jetzt zurück zum sanierten Schulhaus in Trubschachen. Gestern Samstag war das offizielle Einweihungsfest. Es hat Feierungen gegeben, es ist gefestet worden. Und dazu ist eben auch noch der Preis von der Denkmalpflege überreicht worden.

0: Biffy Clyro, Opposite. Hilf nicht eins an diesem Sonntag. Ich hoffe, ihr habt es gut. Wir haben 3:30. Und ich bin ziemlich klein. So, als Frau, als Person und so. Und als, ich bin auch so irgendwie so etwas um die 1,60. Und darum wäre das auch schon ziemlich witzig gewesen, wenn ich das Interview hätte geführt mit unserem Sportstory-Gast. Ja.
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0: Ja, unser Sportstory-Gast von dieser Woche ist darum 1,91 m gross. Der hat auch recht runterschauen müssen, wenn er mit mir zum Beispiel das Gespräch hat geführt von unserer Sportstory von dieser Woche. Er ragt also sofort raus bei einer Menschengruppe und in seinem Sport ist er aber eigentlich ziemlich klein. Ja, mit 1,91. Vor allem auf seiner Position. Ich rede vom Cyril Kolb. Er ist Aussenangreifer im Volleyball. Das heisst, der Mosendorfer ist zuständig dafür, dass der Ball im Feld vom Gegner landet. In dieser Saison ist ihm das etwa die gelungen. Der Neo 1 Sportredakteur Janik Lanz hat mit dem Berner Volleyballspieler zurückgeschaut. Als erstes hat der Cyril Kolb Bilanz gezogen.
2: Von mir selber ist sehr, sehr gut, weil ich halt noch einen riesen Schritt machen konnte. Im Gegensatz zur letzten Saison konnte ich noch eine größere Rolle rein im Team und habe mich auch belohnt mit dem. Das Team war ein bisschen schwieriger, weil wir halt auch Verletzungen hatten und es hat noch eine Veränderung gegeben auf einer Position wegen der Verletzung. Dort ist dann schon gemerkt, dass es schwierig ist, dass wir nicht mehr so mögen. Und nachher ist es wieder besser geworden, wo die wichtigeren Spiele sind gekommen. Sind wir wieder besser im Fahrt gekommen und am Schluss hat es leider knapp im Halbfinale nicht gelangt. Ja, so ist es ab und zu.
3: Du hast gesagt, der Finale ist so knapp daran vorbeigeschrammt. Was würdest du sagen, was ist vielleicht so ein bisschen das, was gefällt hat schlussendlich?
2: Ja, vielleicht in den wichtigen Situationen, dass alle ihre Leistung abrufen können, weil wir selber gemerkt haben, im zweiten Spiel hat gar niemand gut gespielt, im dritten Spiel haben ein Teil gut gespielt, ein Teil nicht so gut und dann im vierten ist schon wieder ganz knapp geworden und wenn man alle immer auf unserem Top-Level gespielt hat, hat es immer können knapp werden und ich habe das Gefühl, das ist der Unterschied gewesen. Sie haben immer auf einem guten Level gespielt, wenn bei ihnen zum Beispiel einer, zwei nicht gut gespielt haben, sie noch können wechseln und wir haben halt das nie geschafft, auf ein gutes Level überhaupt zu kommen mit den ersten 6 Wochen gespielt haben. Und dann war es auch wieder schwierig, wenn jemand schlecht gespielt hat, wenn es eine Auswechslung gegeben hat, dass wir den auch noch kompensieren
3: konnten. Ja, auch wenn ihr im Playoff-Halbfinale seid rausgefallen, für dich persönlich hat es nachher noch Erfolg gegeben. Du bist als bester Spieler vor Saison als MVP ausgezeichnet worden. Du hast vorher von dem nächsten Schritt geredet, den du hast können machen konntest, wo noch mal mehr hast können ausholen. Wie ist es möglich gewesen, dass du noch mal so hast können zulegen?
2: Ich habe sicher Vertrauen von unserem Passer bekommen, der das Spiel leiten und dirigieren. Das heisst, wenn du viel Ball bekommst, kannst du auch besser rausstechen. Das habe ich jetzt dieses Jahr extrem gemerkt, dass ich viel, viel, viel mehr Ball bekommen habe, vor allem auch in den wichtigen Situationen. Dass ich dort immer der Leader war, der hätte das Spiel können oder müssen entscheiden. Das ist ab und zu ein Fluch, kann ich sagen. Dort habe ich es am meisten gemerkt, dass ich viel Ball bekommen habe und das Vertrauen bekommen habe, wenn es mal einen Fehler gab, dass ich gerade wieder einen Ball bekommen habe und wieder und immer ist ein bisschen geschaut worden, dass ich gut im Spiel bin, dass ich so am Team am meisten helfen konnte und so habe ich es am meisten gemerkt.
3: Was bedeutet dir so eine Auszeichnung? Was macht das mit dir?
2: Ja, ist natürlich extrem schön. Ist jetzt für mich auch gerade die erste Auszeichnung, weil bei den Junioren bin ich schon immer vorne dabei gewesen, aber am Schluss hat es immer andere gegeben, die die Auszeichnung bekommen haben. Und jetzt unerwartet, weil ich nicht gedacht habe, dass ich es werde, weil es noch einen anderen guten Spieler gehabt von einem anderen Club. Und umso schöner, dass es sogar noch MVP von Liga geworden ist, umso besser.
0: Ja, das war der Saisonrückblick von Cyril Kolb von Volley. Schöne Wert mit unserem Janik Lanz. Die zwei haben in dieser Woche in der Sportstory sonst noch über ganz viele andere Themen geredet. Zum Beispiel auch über die Zukunft. Dabei hat der Mosendorfer Volleyballspieler darauf geschaut, auf seinen Weg, wo er das Oberdiessbach hat gespielt. Aber auch hat er über die Europameisterschaft geredet mit der Schweiz, die im September wird kommen.
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0: Ja, natürlich wäre es noch gut, einfach euch zu sagen, dass ihr all die Beiträge auf neo1.ch nachhören könnt. Auf neo1.ch draufgehen und dann dort unter Sportstory findet ihr einfach alle Beiträge über Cyril Kolb, einen ganz grossen Volleyballspieler. Und jetzt, Göle mit seiner Band, ich vermisse dich und ich wünsche euch einen ganz guten Sonntag. Ciao zusammen.
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0: Grüß euch miteinander. Du bist der Sonntag hier auf Neo Ace. Und ich schicke euch einfach einen lieben Gruß raus. Egal, wo ihr seid an diesem Sonntag, egal, wie ihr den Sonntag verbringen dürft. Und falls ihr im Auto seid, dann einen lieben Gruß auch im Auto. Und falls ihr einen Diesel fahrt, ja, dann werde ich euch jetzt gerade ein bisschen persönlich ansprechen. Es könnte ja sein, dass ihr trotz Dieselauto etwas für die Umwelt machen wollt. Das ist möglich. Unter anderem die Zollbrücke. Die dortige Agrola-Tankstelle bietet darum seit dieser Woche HVO an. HVO, das steht für Hydro-Treated Vegetable Oil.
1: Auf Deutsch steht es für hydriertes Pflanzenöl, weil vor allem eben die pflanzlichen Rohstoffe Bestandteile sind von diesem neuen Treibstoff.
0: Das ist der Andreas Klosner. Er arbeitet als Energieleiter bei der Landi-Region Langnau AG. Sie betreiben die Agrola-Tankstelle und jetzt Zollbrück hat eben jetzt neu das HVO. Man sagt dem auch Biodiesel. Es ist ein Treibstoff, der aus Resten und Abfällen gewonnen wird, zum Beispiel aus altem Frittieröl.
1: Der HVO ist sehr ressourcenschonend und daher eben auch umweltfreundlich. Durch das stösst er 80-90% weniger CO2 aus. Und was auch noch gut dran ist am HVO, er hat auch viel bessere Verbrennungseigenschaften. Also es gibt auch weniger Ruß, weniger Feinstaub und weniger Stickoxid, die die Luftqualität dann beeinträchtigen würden.
0: Wenn man einen Diesler hat, kann man problemlos auf HVO umsteigen. Vor allem für Lastwagenfahrer und lokale Unternehmen ist das eigentlich schon eine recht interessante Sache, so der Andreas Klosner.
1: Ich kenne jetzt konkret einen Gewerbebetrieb, wo mir gesagt hat, los, wenn du das hast, komme ich sofort zu dir tanken, weil mein Grosskund, der macht das neu zur Bedingung, dass ich entweder mit Elektro- oder Biodiesel, sprich HVO, unterwegs bin und sonst darf ich nicht mit dem zusammenarbeiten.
0: Mit dem Treibstoff HVO kann man also die Nachhaltigkeitsvorgaben, die kann man erfüllen, ohne auf Elektromüsse umzusteigen. In Zollbrück gibt es seit dieser Woche eine Tankstelle, die HVO anbietet, eine von wenigen in der Region, erzählt uns der Energieleiter bei der Landi-Region Langnau AG.
1: Das Konofingen hat eine, das Worb, das Lützelflühe und er hat sicher das Thun eine. Und ohne, dass ich jemandem nachtreten muss, aber mir ist keine Tankstelle bekannt, die sonst noch in dieser Umgebung das Produkt anbietet. Und Richtung Luzern gibt es es auch weit raus nicht.
0: Also einmal im Moment noch nicht. Jetzt sind ja HVO super, oder? Aber einen Haken gibt es natürlich. Ja, der sogenannte Biodiesel ist halt teurer als normaler Diesel. Wer also bewusst zur Umwelt beitragen will, zahlt dafür mehr.

0: an diesem Sonntagnachmittag hier auf Neo 1. Es ist Punkt 4.
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2: Am Mikrofon ist der Pascal Rupp. 5 Verletzte nach einem Unfall im Wald zu Beriswil. Deutlich mehr Leute in der Schweiz sind für neue AKW und das Wetter mehr ein Mix aus Sonne und Wolken bei um die 21 Grad. Im Wald zwischen Beriswil und Huhe bei der Gemeinde Krauchtu hat es Nächte getätscht. 2 Autos sind frontal ineinander eichen. Dabei sind 5 Personen verletzt worden, meldet die Berner Kantonspolizei heute. Die beiden Autofahrer sind je mit einer Ambulanz ins Spital gefahren worden. Die 3 anderen Personen, die in den Autos waren, hat je ein Heli von Rega ins Spital geflogen. Wieso die beiden Autos in Angichen sind, ist noch nicht klar. Die Polizei ermittelt jetzt. In der Schweiz wollen gäng mehr Leute auf Atomenergie setzen. Das zeigt eine Umfrage, wo das Forschungsinstitut GFS Bern für einen Verband der schweizerischen Elektrizitätsunternehmen hat gemacht. Knapp 2/3 der Befragten bezweifeln, dass erneuerbare Energien alleine reichen, für den nötigen Strom zu produzieren. 79% sind dafür, dass die bestehenden Atomkraftwerke weiter betrieben werden, solange die sicher sind. 59% finden es sinnvoll, neue AKW vor neuen Generationen zu bauen. Und knapp die Hälfte der Befragten, 48%, unterstützen es, wenn ein AKW vom heutigen Typ gebaut wird. Das sind im Vergleich zur Umfrage letztes Jahr je 9% mehr. Für die Studie hat das GFS Bern insgesamt gut 1000 Stimmberechtigte befragt. Die Woche hat der Zürcher Ständerat Daniel Josic gesagt, dass er per sofort aus der SP austritt. Er hat damit auf Entscheid von der Zürcher SP-Delegiertenversammlung reagiert, die ihn für die Wahlen nächstes Jahr nicht mehr nominiert. In den letzten Jahren hat es gegen wieder Streit gegeben zwischen Josic und der SP. Der 61-Jährige war mehrfach nicht auf Parteilinie. Daten von der Plattform Smart Monitor zeigen, dass der Josic in dieser Legislatur bei den meisten von den über 1.500 Abstimmungen gleich wie die Mehrheit von SP hat abgestimmt. Bei rund jeder 5. Abstimmung ist er aber vor der Parteilinie abgewichen. Er sei damit der Abweichlerkönig, berichtet die Sonntagszeitung. Die SP-Mitglieder vom Nationalrat haben zu 97,6% geschlossen die gleiche Meinung abgegeben. Die SP ist damit die Partei, die am meisten auf einer Linie hat abgestimmt. Über 1 Million Leute wollen den Papst zu Madrid sehen. Rund 1,2 Millionen Menschen haben sich in der Umgebung vom Rathaus vor der spanischen Hauptstadt versammelt, berichten Nachrichtenagenturen und spanische Medien. Der Papst Leo feiert heute am 2. Tag von seinem Besuch zu Spanien eine Messe unter freiem Himmel. Schon gestern hat der Papst vor gut 500.000 mehrheitlich jungen Menschen geredet.
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0: So eine Mischung zwischen Wolken und Sonne haben wir jetzt durch den Sonntag gehabt. Das alles bei Temperaturen über die 20 Grad. Auch morgen haben wir es dann über die 20 Grad. Unser Tag Montag sieht eigentlich recht freundlich aus, recht ähnlich aus wie heute, aber dann so gegen Abend. Ja, da kommen dann doch irgendwie mehr dunkle Wolken zusammen und die bringen dann morgen für Abend den Regen mit sich. Der Regen, der zieht sich dann gerade durch unseren ganzen Dienstag durch und dann wird es dann auch um einiges kühler. Die Temperaturen sind so um die 15 Grad. Und vielleicht ist der Regen auch noch am Mittwoch ein Thema, nicht so stark wie am Dienstag, aber auch da kann es immer wieder ein bisschen nass werden.
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0: Da ist einfach am Stau auf der A1 Berner Richtung Zürich. Zwischen den Verzweigungen Lauterbach und Herkingen hat er etwa so 4 Stunden länger. Ich wünsche euch ganz viel Geduld.
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0: Die Lunge mit Bergluft füllen. Ja, das kann man natürlich gut bei einer Wanderung oder wenn man sonst mal hoch aufgeht am Wochenende oder durch die Ferien. Wie wäre es aber mit Bergluft in der Lunge, eine Heugabel in der Hand und Schweiß auf der Stirn? Weil Bergbäuerinnen und Bergbauern die brauchen darum durch den Sommer Hilfe und Unterstützung. Durch die Caritas kann man sich als freiwillige Person melden und für eine Woche oder mehr auch aushelfen. Wie das genau funktioniert, warum das es vor allem wichtig ist und wie man sich kann melden kann, das gehört dann gerade alles bei uns am 4. Ab. Ich bin Lisa Graber. Ciao zusammen.

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0: Das ist gute Musik von Bruce Springsteen, Glory Days, hier an diesem Sonntimerei, Viertel ab 4. Und der Sommer, der kommt ja irgendwie näher. Und mit dem ja auch die Ferienpläne. Vielleicht seid ihr ja noch auf der Suche nach einer guten Idee, was hergehen könnte. Und dann hätte ich noch etwas. Wieso nicht für eine Woche oder länger auf einem Bergbauernbetrieb mithelfen. Die Caritas Schweiz suchen noch 600 Freiwillige, die diesen Sommer auf Bergbauernhöfen mithelfen und unterstützen.
1: Caritas Bergeinsatz vermittelt Freiwillige an Bergbauernbetriebe, die auf Unterstützung angewiesen sind, jetzt vor allem im Sommer, wo sehr viel Arbeit anfällt.
0: Das ist Kira Renidear, Mediensprecherin von Caritas Bergeinsatz. Und diese Arbeit ist wichtig, wie sie betont. Der Sommer ist darum für Bergbäuerinnen und Bauern alles andere als eine Ferienzeit. Es ist die härteste Zeit des Jahres, wo man viel arbeiten muss. Weil genau in diesen Bauern alles andere als eine Ferienzeit. Es ist die härteste Zeit des Jahres, wo man viel arbeiten muss. Weil genau in dieser schon heiklen Zeit noch etwas passiert, wie ein

0: bekomme, soll ich sich doch dort melden.
1: So, Elian Bieri im Neo1-Interview. Bei der Caritas haben sie sich gemeldet und seitdem kommen alle Jahre Freiwillige im Bumbach im Schangnau rauf. Bei der Caritas haben sich dieses Jahr schon über 400 Freiwillige für einen freiwilligen Bergeinsatz gemeldet. 600 fehlen noch für diese Saison, so die Kira Renidear, Mediensprecherin von Caritas Bergeinsatz.
2: Wenn wir nicht alle können vermitteln, dann würden vielleicht einfach gewisse Wochen wie leer bleiben und dann würden sie sich anders organisieren.
1: Und damit das nicht passiert, könnt ihr euch schon jetzt bei der Caritas melden.
2: Wir haben auch ein Team, das telefonisch erreichbar ist, wenn noch Fragen auftauchen. Wir haben aber ganz viele Informationen auf unserer Webseite, auch Erfahrungsberichte von anderen Freiwilligen mit Bildern und Videos. Und viele Fragen und Antworten findet man bereits auf der Webseite. Aber falls noch etwas unklar sein sollte, dann sind wir selbstverständlich erreichbar.

0: Deals. Hat einfach gerne Vögel. An diesem Sonntag, Nachmittag hier auf Neo 1. Wir haben halb fünf.
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0: Eine recht freundliche Angelegenheit hatten wir an diesem Sonntag, 7. Juni. Temperaturen so leicht über die 20 Grad. Dazu ist es durchgehend trocken geblieben. Geht es jetzt heute Abend gerade so weiter, Mario Rindlisbacher vom Meteotest Bern?
2: Heute am Abend und in der Nacht auf Montag ist das Wetter recht freundlich mit ein paar Wolken. Aber sonst ist der Himmel doch recht häufig klar und die Temperaturen die sinken bis am Morgen gegen die 10 Grad.
0: Und wie starten wir denn morgen in die neue Woche?
2: Die bringt dann zuerst einmal ein recht sonniges Wetter. Am Montag, morgen Vormittag scheint noch häufig die Sonne. Die Temperatur steigt an gegen die 25 Grad. Am Nachmittag da kommen dann mehr Wolken daher. Und gegen Abend muss man dann mit Regengüssen oder Ton dort auch Gewitter rechnen.
0: Ja, und geht es dann nass dann gerade weiter?
2: Am Dienstag ist das Wetter deutlich unbeständiger. Dort haben wir meistens stark bewölktes Wetter und über den Tag gibt es auch immer wieder Regen. Dazu ist es auch deutlich kühler. Die Temperatur die liegt noch etwa bei 15 Grad. Am Mittwoch da bleibt das Wetter einigermaßen unbeständig. Es gibt aber auch ein paar Aufhellungen. Zwischendurch ein bisschen Regen bei etwa 15 bis 16 Grad.
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0: Grüß euch miteinander und ganz guten Sonntag. Wir verbringen zusammen den 7. Juni hier auf Neowaves. Und am Donnerstag, da startet die Fußball-Weltmeisterschaft. Auf der anderen Seite der Kugel, in USA, Kanada und Mexiko. Und so eine WM bringt ja immer gute Stimmung mit sich, volle Public Viewings, gemütliche Grillabende oder je nach Zeit verschiebt halt einfach auch mal ein Grill zum Morgen. Und was eben sicher auch nicht fehlen darf, ist einfach gute Musik.
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0: Und es gibt genau zwei WM-Songs, die mir so spontan in Sinn kommen. Einer davon war genau vor 16 Jahren auf Platz 1 vor Schweizer Hitparade. Jana Weiss.
2: Wir kennen alle diesen Song hier. So fröhlich wie der Song tönt, ist er aber eigentlich gar nicht. Waving Flag handelt vom Krieg. Der Künstler Kainan ist in Somalia aufgewachsen. Als er 13 wurde, ist in seinem Heimatland der Bürgerkrieg ausgebrochen. Darum ist seine Familie auf Kanada geflüchtet. 2009, ein Jahr vor der WM, entsteht der Song Waving Flag, der eben genau um den Krieg geht.
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2: Zum WM-Song geworden ist das Lied dank Coca-Cola. Die haben nämlich den Song als Werbehymne aufgenommen und dann noch ein bisschen am Text und an der Melodie rumgeschrübelt, um ihn ein bisschen fröhlicher zu machen. So sind dann auch die Fangesänge noch dazugekommen und daraus entstanden ist die Version, die rund um die Welt ist gegangen. Dass sein Song so erfolgreich wird, hat er Kainan selber nicht gedacht. Das sagt er in einem Interview nach der WM 2010.
4: Waving Flag became the biggest song in the world. Like a cultural expression in a way. I would walk into restaurants in Italy and they would have a pasta named after it. It's just like, this is insane.
2: Er habe gestaunt, als er gesehen hat, dass sogar ein Pasta-Gericht in Italien nach seinem Song Waving Flag ist benannt worden. Auf der ganzen Welt hat man also mitgerölt, auch in der Schweiz. Ganz so erfolgreich wie der Song waren unsere Schweizer Männer zwar nicht an der WM 2010. Über die Gruppenphase raus haben sie es nicht geschafft. Aber immerhin, das erste Gruppenspiel gegen die Spanier haben sie können gewinnen.
5: Jelson Fernandes,
2: Spanien hat der WM-Pokal den übrigens auch heimholen können. Und die Schweizer waren immerhin die Einzigen, die die Spanier in diesem Turnier schlagen konnten.
0: Wie viel für die Schweiz dieses Jahr drin liegt, ja, wir sind gespannt. Anfang tut die WM am Donnerstag und das erste Schweizer Spiel ist am Samstag gegen Katar. Nebst Waving Flag hat auch Waka Waka von Shakira die WM 2010 geprägt. Ja, genau auf die kolumbianische Sängerin hat man das Jahr wieder gesetzt und der neue WM-Song «Dai Dai» kommt von ihr. Jetzt hören wir aber rein in den Song, der vor genau 16 Jahren Nummer 1 der Schweizer Hitparade war, «Waving Flag» von Kainan.

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1: Also, ich hätte es nicht erwartet.

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1: Grüß euch miteinander, wir haben jetzt Fifi. Wir kommen zu den aktuellsten Nachrichten. Die sind von Pascal Rupp.
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3: Die Grünliberalen starten eine Petition für bezahlbare Kitas im Kanton Bern. Beim Unfall zu Ersigen ist ein Mann ums Leben gekommen und das Wetter heute bleibt zu trocken. Auch morgen geht es zuerst sonnig weiter, am Abend kommt es dann regnen. Die Grünliberalen von Stadt und dem Kanton Bern starten am heutigen Vatertag eine Petition für bezahlbare Kitas im Kanton Bern. Konkret fordern sie vom Regierungsrat, dass er Familien mit Kita-Kindern ganz gezielt entlastet und dafür sorgt, dass sich Arbeiten für die Eltern wieder lohnt, das schreibt die Partei in ihrer Mitteilung. Es könne nicht sein, dass Familien, die beide Elternteile arbeiten, weniger Geld im Portemonnaie haben, als wenn ein Elternteil daheim bleiben würde, sagt Berner GLP-Stadträtin Corinna Liebi. Die Grünliberalen sammeln bis Anfang Dezember Online-Unterschriften. Auf der Landstrasse in der Gemeinde Ersigen hat es diesen Morgen einen schweren Unfall gegeben. Zwei Autos sind ineinander, meldet die Berner Kantonspolizei. Ein 81-jähriger Mann ist dabei ums Leben gekommen. Eine Frau ist schwer verletzt worden, ein Kind leicht. Eine Ambulanz hat die beiden ins Spital gefahren. Wieso die beiden Autos in Angichen sind, ist noch unklar. Die Polizei ermittelt jetzt. Grossaufgebot zu Olten. Im Keller eines Mehrfamilienhauses hat es in Nacht auf heute gebrannt. Im ganzen Gebäude hat es darum stark geraucht. 9 Leute mussten zur Kontrolle ins Spital. Ernsthaft verletzt hat sich niemand, schreibt die Solothurner Kantonspolizei. Die Feuerwehr konnte das Feuer löschen. Im Haus kann aber im Moment niemand mehr wohnen. Das Feuer ausgelöst hat der Akku von einem Elektroroller, der dann ist geladen wurde. Die Polizei redet von einem technischen Defekt. Das Museum Chaplin's World im badländischen Corsier-sur-Vevey feiert heute 10-Jährige Jubiläum und hat darum einen neuen Rekord aufstellen für die meisten Leute, die im Charlie Chaplin-Kostüm an einem Ort zusammenkommen. Es ist aber beim Versuch geblieben. 429 als Charlie Chaplin verkleidete Leute haben sich im Garten des Museums versammelt. Das sind 233 weniger als der Rekord, sagen die Organisatoren der Nachrichtenagentur Keystone SDA. Der Weltrekord mit 662 Leuten hat das Museum 2017 selber aufgestellt. Zum eigenen Nachteil etwas für das Gemeinwohl machen. Zudem sind mehr Menschen bereit, als sie denken. Das zeigt eine Studie von einem deutschen Forschungsteam, das Experiment mit über 100'000 Leuten aus 125 Ländern untersucht, heisst es im Fachmagazin Science. Im Hauptexperiment haben sich 69% der Teilnehmenden für eine klimafreundliche Variante entschieden, obwohl sie dafür selber weniger Geld haben bekommen. Gleichzeitig haben ein Haufen der guten Willen der anderen unterschätzt. Die Teilnehmenden haben gedacht, dass nur 47% auf Geld verzichten.
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1: Gegen noch freundlich ist es Sonntag. Jetzt Abend kann man doch schon sagen, die Temperaturen die sind so über die 20 Grad. Es sind zwar ein paar Wolken drumherum, aber die werden keinen Regen mit sich bringen. Das kann man dann leider am Menti nicht sagen. Unser Menti durch den Tag kommt zwar eigentlich ähnlich daher wie heute. Wir haben ein bisschen so eine Mischung zwischen Sonne und Wolken bei auch um die 20 Grad. Und dann gegen Abend, gegen Menti Feierabend, da braucht sich dann etwas zusammen. Es wird dann nass und der Regen der zieht sich dann bis und mit in unser Dienstag, der wird dann durchgehend nass und dazu auch kühler. Wir haben dann Werte um die 15-16 Grad.
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1: Und da ist aktuell einfach am Stocken auf der A1 Bern Richtung Zürich zwischen Kriegstädt und Herkingen. Müsst ihr etwa so mit einem Zeitverlust von fast bis zu einer halben Stunde rechnen. Ich wünsche euch dementsprechend ganz viel Geduld und kommt gut in euren Sonntag.
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1: Das ist unsere letzte gemeinsame Stunde an diesem Sonntag, 7. Juni hier auf Neo 1 für euch im Studio. Ich, Lisa Graber, sowie auch der Pascal Rupp. In einer Viertelstunde, da wollen wir ein bisschen auf gestern zurückschauen, und zwar besser gesagt auf gestern Mittag. Dann haben wir natürlich wie jeden Samstagmittag Gast bei uns im Neo 1 Studio, und zwar, wo unser Wochengespräch führen. Mehr dazu gehört ihr dann eben in einer Viertelstunde. Dann hören wir brandneue Schweizer Musik, das haben wir dann auch noch parat für euch in der nächsten Halbstunde. Und was wir auch noch werden hören, ist, welches Thema uns durch die ganze Woche hat beschäftigt in unserem Wochenthema. Das alles in dieser letzten, letzten Stunde hier auf Neo 1 an diesem Sonntag. Ich wünsche euch ein schönes Tag. Ciao zusammen.

0: So klingt der Sonntag hier auf Neo 1 für Top 5 Heimer. Und jetzt haben wir es über ein grosses Fest.
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0: Ein grosses Familienfest, ein Ausflug mit der ganzen Belegschaft von Firma und auch zusammen mit den Partnern, Lieferanten, Kundinnen, mit all denen wird einfach gefeiert. Die Holzverarbeiterin Olvo AG von Worb feiert heuer das 100-Jahr-Jubiläum. Der Geschäftsführer Thomas Ledrach sagt, das Jubiläum bedeutet ihm und dem Unternehmen viel.
2: Es ist ein Moment, natürlich immer auch kurz ein Innehalten und zurückschauen, aber wir haben immer gesagt, wir wollen ja auch Botschaft vermitteln, es geht ja weiter, also wir sind dran, es geht vor allem um die Zukunft.
0: Ja, und dazu war es so spannend, die Firmengeschichte ein bisschen genauer unter die Lupe zu nehmen. 1926 ist die Holzverarbeiterin gegründet worden. Dann zumal hat der Otto Ledrach eine kleine Sage zu Engistein gepachtet. 22 Jahre später hat es dann einen Schicksalsschlag gegeben, den Olvo hat geprägt. Der Otto Ledrach ist gestorben. Seine Frau, Emma Ledrach, hat die Firma darum 1948 übernommen.
2: Sie ist aus einer Familie gekommen. Sie haben ja auch einen Laden geführt, der Familie, Rosshäuser. Sie ist so ein bisschen im Gewerbe aufgewachsen und ich glaube, das hat einfach dann noch ein bisschen bestärkt, auch ein bisschen den Mut gegeben, zu sagen, mal, ich kann das.
0: Weil 1948 war es nicht gang und gäbe, dass eine Frau an Spitze eines Unternehmens ist. Bei Olvo ist dieser Schritt aber nie hinterfragt worden, erzählt Thomas Ledrach, der die Firma heute führt.
2: Es ist keine Sekunde, so wie wir das eigentlich nachvollziehen konnten. In all den Gesprächen, die wir geführt in der Vergangenheit, ist das nie ein Moment von Zweifel. Es war klar, wir fahren weiter. Und natürlich in all den Gesprächen, die wir geführt in der Vergangenheit, ist das nie ein Moment von Zweifel. Es war klar, wir fahren weiter. Und natürlich hat es verschiedene Leute drumherum

Tube Song. It's in His Kiss. Das ist ein Song von der Cher an diesem Sonntag. Hier auf Neo 1, wir haben 17:30. Und mit 17 die erste EP rausbringen und kurz darauf auf die Bühne stehen vom Moltke Jazz Festival. Ja, ich würde sagen, das ist nicht schlecht für einen Start. Noemi Besa aus dem Thurgau ist eine von diesen Künstlerinnen, die man sich irgendwie merken muss. Nicht, weil sie laut ist, sondern weil sie etwas zu sagen hat. Seit ihrer ersten EP hat sie sich weiterentwickelt, viel Zeit im Studio verbracht und ist jetzt seit dem Freitag zurück mit «You Find Me There». In diesen neuen Songs auf dieser EP von der Noemi Besa geht es um die Verletzlichkeit, um das Wachsen und die Suche nach dem eigenen Platz im Leben. Also eigentlich Themen, die viele unter uns kennen. Und ihr Sound selber, das bezeichnet Thurgauer gerne als Freigeist-Pop. Wie das jetzt genau so tönen, der Freigeist-Pop, ich würde sagen, wir hören es doch einfach jetzt gerade in voller Länge auf Neo 1. Das ist «You Find Me There». So heisst auch der Titel von der neuen EP von der Noemi Besa.

0: The Strokes, Bad Decision. Hier Sonntag mit Neo Ace, da verbringen wir zusammen und wir haben 17:45.
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0: Durch die ganze Woche haben wir über das Dopamin geredet. Das Dopamin, das ist unser Antriebshormon. Es sorgt dafür, dass wir dranbleiben, auch wenn es halt einfach mal ein bisschen schwieriger wird. Es sorgt aber auch dafür, dass wir gegen mehr wollen. Mehr vom Sport, wo uns ein gutes Gefühl gibt. Mehr gute Momente mit unseren Lieblingsmenschen. Oder auch mehr von den lustigen Katzenvideos auf Instagram. Das ist vor allem in der heutigen digitalen Zeit ein Problem und kann zu einer Sucht führen, die nicht mehr gesund ist. Es ist darum wichtig, dass wir unseren Dopaminhaushalt bewusst regulieren. Lara Kipf hat nachgefragt, wie wir das anstellen können.
2: Wie finden wir aus der negativen Dopaminfalle raus? Also wie können wir uns zum Beispiel davon schützen, gängig mehr Sachen zu kaufen oder stundenlang auf den sozialen Medien Videos zu konsumieren? Unter anderem diese Fragen habe ich der Neurowissenschaftlerin Barbara Studer gestellt.
3: Also etwas vom Einfachsten, was ich schützen kann, ist, dass du kurz siehst, pausierst und die Frage stellst, brauche ich es oder nicht? Tut es mir gut oder nicht? Was brauche ich wirklich?
2: Pausieren kann zum Beispiel sein, dass man den Fokus für einen Moment auf etwas anderes legt. Oder aber...
3: Man kann das Zeichen haben auf dem Nattel, das irgendwie einem dazu bringt, kurz zu stoppen, bevor man es einfach in die Hand nimmt und konsumiert. Das kann sehr viel ausmachen. Beim Kauf auch. Oder wie kurz, okay, probiere ich jetzt das Bedürfnis zu befriedigen oder nicht? Also es ist wie so eine gewisse Achtsamkeit. Oder, ja, eine digitale Achtsamkeit oder allgemeine Verhaltensachtsamkeit, die man kann üben kann.
2: Für das brauche ich aber eine Bereitschaft, über das eigene Verhalten nachzudenken, so Barbara Studer. Wer aus der Dopaminfalle rauskommen will, muss vor allem drei Sachen beachten.
3: Das erste ist das vor der Nutzung. Also was machst du vor der Nutzung? Da ist meine Empfehlung, eben pausieren oder einfach dreimal kurz schnaufen. Also einfach dreimal schnaufen, was will ich, was tut mir gut. Und nur durch das bist du mehr bei deinen Bedürfnissen und überlegst nachher ganz bewusst, was mache ich jetzt. Also du musst bewusster entscheiden.
2: Das Zweite ist, wie viel Zeit will ich damit verbringen?
3: Ich tue mir einmal den Wecker stellen, zum Beispiel. Wenn ich auf Social Media gehe, also mir ist es vor allem LinkedIn, den ich gerne nutze, dann stelle ich mir den Wecker auf 10 Minuten. Man kann so, es gibt ja die App-Blocker, wenn man es noch ein bisschen härter machen will. Und dann stellt es nach 10 Minuten ab. Ist blockiert. Aber du musst dir das vorher überlegen, weil wenn du drinnen bist, dann bist du von dem Dopamin überschwemmt und dann logisch willst du mehr und mehr. Und dann sicher nicht, sagt das Hirn nach 10 Minuten, du, es reicht jetzt. Das Belohnungssystem, das ist voll im Drive und sagt, ja, weiter, weiter. Oder du musst es vorher entscheiden.
2: Und das Dritte, was die Neurowissenschaftlerin Barbara Studer bezüglich Dopamin im digitalen Alltag würde empfehlen, ist,
3: dass man wirklich gar keine Notifications am Smartphone hat. Also dass das Smartphone nicht so schreien kann, hey, da musst du schauen, News, sondern eben du immer die bist, die entscheidet und jetzt gehe ich rein. Und wenn du die drei Sachen machst, dann bleibst du Chefin über deine Zeit und über deine Nutzung von diesen Medien und lässt eigentlich nicht dem Smartphone den Lead.
0: Ja, und falls ihr einfach mehr zu diesem Thema wollt wissen, durch die ganze Woche haben wir darüber berichtet und alle Beiträge, die sind schön, säuberlich, einfach hinterlegt für euch, um jederzeit nachzuhören auf neo1.ch.
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0: Wir kommen zu den aktuellsten Nachrichten. Die sind von Pascal Rupp.
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2: Die Grünliberalen starten eine Petition für bezahlbare Kitas im Kanton Bern. Beim Unfall zu Ersigen ist ein Mann ums Leben gekommen und das Wetter heute bleibt zu trocken. Auch morgen geht es zuerst sonnig weiter, am Abend kommt es nachher regnen. Die Grünliberalen von Stadt und dem Kanton Bern starten am heutigen Vatertag eine Petition für bezahlbare Kitas im Kanton Bern. Konkret fordern sie vom Regierungsrat, dass er Familien mit Kitakindern ganz gezielt entlastet und dafür sorgt, dass sich Arbeiten für die Eltern wieder lohnt, schreibt die Partei in ihrer Mitteilung. Es könne nicht sein, dass Familien, die beide Elternteile arbeiten, weniger Geld im Portemonnaie haben, als wenn ein Elternteil daheim bleiben würde, sagt Berner GLP-Stadträtin Corinna Liebi. Die Grünliberalen sammeln bis Anfang Dezember Online-Unterschriften. Auf der Landstrasse in der Gemeinde Ersigen hat es diesen Morgen einen schweren Unfall gegeben. Zwei Autos sind ineinander eichen, meldet die Berner Kantonspolizei. Ein 80-jähriger Mann ist dabei ums Leben gekommen. Eine Frau ist schwer verletzt worden, ein Kind leicht. Eine Ambulanz hat die beiden ins Spital gefahren. Wieso die beiden Autos ineinander eichen sind, ist noch unklar. Die Polizei ermittelt jetzt. Grossaufgebot zu Olten. Im Keller eines Mehrfamilienhauses hat es in Nacht auf heute gebrannt. Im ganzen Gebäude hat es darum stark geraucht. 9 Leute mussten zur Kontrolle ins Spital. Ernsthaft verletzt hat sich niemand, schreibt die Solothurner Kantonspolizei. Die Feuerwehr konnte das Feuer löschen. Im Haus kann aber im Moment niemand mehr wohnen. Das Feuer ausgelöst hat der Akku eines Elektroroller, der dann geladen wurde. Die Polizei redet von einem technischen Defekt. Das Museum Chaplin's World im wattländischen Corsier-sur-Vevey feiert heute das 10-Jahre Jubiläum und hat darum einen neuen Rekord aufstellen. Für die meisten Leute, die im Charlie Chaplin-Kostüm an einem Ort zusammenkommen. Es ist aber beim Versuch geblieben. 429 als Charlie Chaplin verkleidete Leute haben sich im Garten des Museums versammelt. Das sind 233 weniger als der Rekord, sagen die Organisatoren der Nachrichtenagentur Keystone SDA. Der Weltrekord mit 662 Leuten hat das Museum 2017 selber aufgestellt. Zum eigenen Nachteil etwas für das Gemeinwohl machen. Zudem sind mehr Menschen bereit, als sie denken. Das zeigt eine Studie von einem deutschen Forschungsteam, das Experimente mit über 100'000 Leuten aus 125 Ländern untersucht, heisst es im Fachmagazin Science. Im Hauptexperiment haben sich 69% der Teilnehmenden für eine klimafreundliche Variante entschieden, obwohl sie dafür selber weniger Geld bekommen haben. Gleichzeitig haben ein Haufen der guten Willen der anderen unterschätzt. Die Teilnehmenden haben gedacht, dass nur 47% auf Geld verzichten.
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0: Durch unseren ganzen Sonntag haben wir so eine Mischung zwischen Wolken und Sonne gehabt. Das alles bei um die 20 Grad. Morgen geht es eigentlich genau so weiter. Also einmal durch den Tag, unserem Ende, dann starten wir mit um die 12 Grad. Dann durch den Nachmittag gibt es etwa so 20, 23 Grad. Eben, Wolken-Sonne gemischt, das ist das Thema. Durch den Tag, wo er ab dem Ende für haben, ja, da kommen dann doch mehr dunkle Wolken zusammen. Die bringen den Regen mit sich und das nasse Wetter, das zieht sich dann gerade durch auf Dienstag, einmal durch den ganzen Tag und dann sogar noch in unseren Mittwoch rein. Und dann haben wir Dienstag und Mittwoch einfach auch kühlere Temperaturen. Wir starten bei jeweils mit um die 10 Grad im Tag und dann am Nachmittag jetzt um die 15.
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0: Und da stehen jetzt einfach gleich noch auf der A1 Bern Richtung Zürich. Zwischen der Verzweigung Lutherbach und Herkingen habt ihr etwa so 20 Minuten länger. Ich wünsche euch viel Geduld und kommt gut an euren Sonntag.
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0: Und wir starten mit Schutten und einem ehemaligen Schweizer Nazi-Trainer Pascal Rupp.
2: Der Wladimir Petkovic bleibt bis mindestens Juli 2028 Trainer von Algerien. Das meldet der algerische Schutverband heute. Der Petkovic ist seit gut 2 Jahren Trainer von Algerien. Diesen Sommer ist das Land nach 12 Jahren wieder mal an der WM dabei.
0: Die Schweizer Frauen-Nazi muss ihr WM-Quali-Spiel in Nordirland übermorgen auf Doreli Silag verzichten. Die Offensivspielerin reist aus privaten Gründen nicht mit, meldet der Schweizerische Schutzverband. Mehr Angaben macht der Verband nicht. Am Freitag zu Lugano beim 6-1-Sieg gegen Malta war Silag in Startaufstellung und hat das Goal geschossen.
2: Wir wechseln die Sportart. Die Schweiz schaut an Berg- und Traillauf-EM im slowenischen Kamnik auf ein erfolgreiches Wochenende zurück. Im Berglauf Up and Down gewinnt der Dominik Rolli heute über 13 Kilometer Silber. Der 30-jährige Berner holt sich so die dritte EM-Medaille in seiner Karriere. Gestern hat Judith Wieder und das Schweizer Frauenteam im Trailrennen über 52 Kilometer je Gold geholt.
0: Fahren. Der Weltmeister Marc Marquez ist im MotoGP wieder voll auf Kurs. Der Spanier schafft beim GP Ungarn ein Triple. Er gewinnt das Qualifying, den Sprint und das Hauptrennen.
2: Die Schweizer Springreiter verwünschen zum Abschluss vom CSIO St. Gallen einen schwachen Tag. Nur der Pius Schweizer qualifiziert sich für die zweite Runde von der Top 12 und wird dort 12. Der Sieg holt sich der Deutsche Markus Ening.
0: Formel 1, Kimi Antonelli läuft, der 19-jährige Italiener im Mercedes gewinnt auch der GP Monaco und baut seine Führung in WM-Wertung weiter aus. Auf den zweiten Platz fährt der Lewis Hamilton im Ferrari.
2: Und zum Schluss noch Tennis. Da kämpfen der Deutsche Alexander Zverev und der Italiener Flavio Cobolli im Moment gerade um einen Titel vom French Open. Für beide wäre es der erste Grand Slam-Titel vor der Karriere. Und jetzt schauen wir da schnell drauf. Der Alexander Zverev führt im Moment mit 2-1 in den Satz. Im vierten Satz ist der Cobolli vorne. Er ist dort 3-1 vor.
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0: Ja, natürlich halt einfach das Resultat jetzt von diesem Tennisturnier gehört ihr dann morgen Morgen. Nicht von uns zwei, weil wir wollen jetzt heim. Ja. Ist jetzt fertig, Ende Gelände. Ich bin Lisa Graber zusammen mit dem Pascal Rupp, haben wir euch jetzt durch den Sonntag begleitet. Und jetzt dann morgen Morgen startet ihr dann in die neue Woche das zusammen mit Rihanna Weiss und dem Yannick Lanz, wie gäng ab der halben 6. Ciao zusammen und schönen Sonntagabend.
2: Ade miteinander.

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